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1: Was wir nicht so sehr brauchen, das sind arrogante, hochmütige und eingebildete, die immer noch meinen, nur sie allein würden dringend gebraucht. Was wir brauchen, sind Demütige, die aus Liebe und Respekt vor jeder Kreatur wissen, dass sie nur mit allen anderen zusammen etwas wert sind.
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3: Ich bin Thomas Brockt. Co-Gastgeber Mexiko hat einen perfekten Start in die Fußball-Weltmeisterschaft hingelegt. Die Mexikaner gewannen gegen Südafrika mit 2:0. Zuvor hatte es im Aztekenstadion von Mexiko-Stadt eine große Eröffnungsshow gegeben. Mit 48 Teams ist es die größte WM aller Zeiten. Die anderen Gastgeber heißen USA und Kanada. Das deutsche Team startet am Sonntag gegen Curaçao ins Turnier. Kanzler Merz hat mit seiner Regierungserklärung im Bundestag Hohn und Spott geerntet. Die schwarz-rote Koalition solle sich mal zusammenreißen und liefern, sagte etwa Grünen-Fraktionschefin Hasselmann. Die AfD-Co-Vorsitzende Weidel warf der Bundesregierung vor, Milliardenbeträge zu verschwenden.
4: Das Wort Reformen sei längst zu einem Synonym für Kürzungen verkommen. Und zwar immer bei den gleichen, ätzte Grünen-Fraktionschefin Hasselmann. Linken-Fraktionschef Pellmann sprach von einem sozialen Kahlschlag im Land.

0: Und während gleichzeitig Milliarden bei den Rüstungsfirmen versickerten. Für Oppositionsführerin Weidel hat Schwarz-Rot bei den aktuellen Krisen schlicht versagt. Merz' Rede sei der Abgesang eines Gescheiterten, so Weidel. Zuvor hatte der Kanzler die anstehenden Reformen verteidigt und jeden dazu aufgerufen, sich zu beteiligen. Tanja Wagner, Nachrichtenredaktion.
1: Sollten Kinder und Jugendliche erst ab einem bestimmten Alter auf Social Media dürfen? Der Deutsche Ethikrat sagt eher nicht. Statt eines pauschalen Mindestalters spricht er sich für gezielte Regeln bei einzelnen digitalen Angeboten aus.
2: Digitale Angebote, Social Media, Klassenchats, das alles gehört nach Ansicht des Ethikrates heute dazu zum Leben von Kindern und Jugendlichen. Die ganzen Angebote im Smartphone sind auch soziale Teilhabe. Könnte man auch sagen. Ganz klar müsse bei Apps und anderen digitalen Angeboten aber darauf geachtet werden, dass sie jeweils altersgerecht sind und dass sie nicht zum stundenlangen Scrollen oder Streamen anregen. Und dabei müssen nach Ansicht des Ethikrates die Anbieter viel stärker in die Pflicht genommen werden. Lea Matschullert, Nachrichtenredaktion.
1: US-Präsident Trump hat die für diesen Abend angekündigten schweren Angriffe auf den Iran abgesagt. Er begründete das mit laufenden Gesprächen, die die höchste Ebene der iranischen Führung erreicht hätten. Nach Trumps Darstellung sind Verhandlungen über eine Befriedung des Konflikts einem Durchbruch nahe. Seit Wochen gab es Bemühungen um ein Rahmenabkommen über ein Ende des Krieges. Obwohl eine Waffenruhe gilt, kam es in den vergangenen Tagen zu heftigen Angriffen.

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1: Vielleicht sind alle Drachen unseres Lebens Prinzessinnen, die nur darauf warten, uns einmal schön und mutig zu sehen. Vielleicht ist alles Schreckliche im Grunde das Hilflose, das von uns Hilfe will.
2: Und auf Polnisch. 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
0: Es ist 3 Uhr. 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
3: Ich bin Thomas Brockt. In der EU gelten seit Mitternacht deutlich schärfere Asylregeln. Dadurch sollen Schutzsuchende zwischen den Mitgliedsländern solidarischer verteilt und Asylverfahren schneller abgewickelt werden. Außerdem gelten neue Regeln für als sicher deklarierte Herkunftsstaaten.
4: Die neuen Regeln bedeuten Folgendes. Grundsätzlich wird an den EU-Außengrenzen kontrolliert. In Deutschland werden deswegen an den großen Flughäfen wie Berlin, Frankfurt, München oder Düsseldorf Zentren eingerichtet, in denen Migranten bleiben müssen. Und zwar dann, wenn sie aus Ländern mit einer Anerkennungsquote von weniger als 20% kommen oder wenn sie keine Papiere haben oder als Gefährder gelten. Dort können sie bis zu 3 Monate festgehalten werden. Aus Brüssel, Dieter Ebeling.
3: US-Präsident Trump hat die für diesen Abend angekündigten schweren Angriffe auf den Iran abgesagt. Er begründete das mit laufenden Gesprächen, die die höchste Ebene der iranischen Führung erreicht hätten. Nach Trumps Darstellung sind Verhandlungen über eine Befriedung des Konflikts einem Durchbruch nahe. Seit Wochen gab es Bemühungen um ein Rahmenabkommen über ein Ende des Kriegs. Obwohl eine Waffenruhe gilt, kam es in den vergangenen Tagen zu heftigen Angriffen. Sollten Kinder und Jugendliche erst ab einem bestimmten Alter auf Social Media dürfen? Der Deutsche Ethikrat sagt eher nicht. Statt eines pauschalen Mindestalters spricht er sich für gezielte Regeln bei einzelnen digitalen Angeboten aus.
5: Digitale Angebote, Social Media, Klassenchats, das alles gehört nach Ansicht des Ethikrates heute dazu zum Leben von Kindern und Jugendlichen. Die ganzen Angebote im Smartphone sind auch soziale Teilhabe. Könnte man auch sagen. Ganz klar müsse bei Apps und anderen digitalen Angeboten aber darauf geachtet werden, dass sie jeweils altersgerecht sind und dass sie nicht zum stundenlangen Scrollen oder Streamen anregen. Und dabei müssen nach Ansicht des Ethikrates die Anbieter viel stärker in die Pflicht genommen werden. Lea Matschulert, Nachrichtenredaktion.
3: Co-Gastgeber Mexiko hat einen perfekten Start in die Fußball-Weltmeisterschaft hingelegt. Die Mexikaner gewannen gegen Südafrika mit 2:0. Zuvor hatte es im Aztekenstadion von Mexiko-Stadt eine große Eröffnungsshow gegeben. Mit 48 Teams ist es die größte WM aller Zeiten. Die anderen Gastgeber heißen USA und Kanada. Das deutsche Team startet am Sonntag gegen Curaçao ins Turnier.

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1: Dir und mir wünsche ich Augen, die die Lichter und Signale in unseren Dunkelheiten erkennen. Ohren, die die Rufe und Erkenntnisse in unseren Betäubungen vernehmen. Dir und mir eine Seele, die all das in sich aufnimmt und annimmt. Und eine Sprache, die in ihrer Ehrlichkeit uns aus unserer Stummheit herausführt, uns aussprechen lässt, was uns gefangen hält.

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1: Wenn ich weissagen könnte und alle Geheimnisse wüsste und jede Erkenntnis besäße. Und wenn ich alle Glaubenskraft hätte und Berge versetzte, aber ich hätte keine Liebe, so wäre ich nichts. Liebe hat Geduld. Liebe ist gütig. Sie kennt keinen Neid. Sie macht sich nicht wichtig und bläht sich nicht auf. Sie ist nicht taktlos und sucht nicht sich selbst. Sie lässt sich nicht reizen und trägt Böses nicht nach. Sie freut sich nicht, wenn Unrecht geschieht. Sie freut sich, wenn die Wahrheit siegt. Sie erträgt alles. Sie glaubt und hofft immer. Sie hält allem stand.
2: 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Nie zachowuje się niewłaściwie. 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
0: Es ist 4 Uhr. 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
3: Ich bin Thomas Brockt. Co-Gastgeber Mexiko hat einen perfekten Start in die Fußball-Weltmeisterschaft hingelegt. Die Mexikaner gewannen gegen Südafrika mit 2:0. Zuvor hatte es im Aztekenstadion von Mexiko-Stadt eine große Eröffnungsshow gegeben.
4: Es war eine authentische Fiesta Mexicana, ein großes mexikanisches Fest. Mexiko besiegte Südafrika mit 2:0 im Auftaktspiel. Der Jubel der Fans kannte keine Grenzen. Zum Auftakt traten Shakira und weitere Latino-Stars bei der Eröffnungsshow auf. Schauspielerin Salma Hayek begrüßte die Fans im Stadion. Trotz der Sorgen vor schlechtem Wetter fiel während des Spiels kein einziger Tropfen Regen. Aus dem Aztekenstadion Andrea Sosa Gabrius.
3: In der EU gelten seit Mitternacht deutlich schärfere Asylregeln. Sie sollen etwa schnellere Asylverfahren und konsequentere Abschiebungen ermöglichen. Um die Reform war jahrelang gerungen worden. Die neuen Regeln sollen auch verhindern, dass Schutzsuchende innerhalb der EU weiterziehen, also etwa von Griechenland oder Italien aus nach Deutschland kommen. Diese sogenannte Sekundärmigration sorgte über Jahre immer wieder für Konflikte zwischen den Mitgliedsländern. US-Präsident Trump hat die für diesen Abend angekündigten schweren Angriffe auf den Iran abgesagt. Er begründete das mit laufenden Gesprächen, die höchste Ebene der iranischen Führung erreicht hätten.
5: Jetzt sind die Verhandlungen mit dem Iran auf höchster Ebene offenbar doch so weit gediehen, dass weitere Bomben als Druckmittel erst einmal ausbleiben. Die Seeblockade der USA bleibt bestehen. Aber so geht es seit Wochen und so bleibt abzuwarten, ob eine Einigung oder ein Deal tatsächlich Form annehmen. Trump deutet an, dass Ort und Zeitpunkt einer Unterzeichnung in Kürze bekannt gegeben würden. Allerdings reagieren die Finanzmärkte auch immer sehr positiv auf solche Verkündigungen Trumps. So hat er auch diese erneute Kehrtwende wieder gut getimt. Aus den USA, Tina Eck.
3: In den Niederlanden ist ein Auto in eine Schülergruppe auf Fahrrädern gefahren. Drei Kinder und ein Erwachsener kamen dabei ums Leben, teilten die Behörden der Provinz Zeeland im Westen des Landes mit. Das Auto war auf einer Bundesstraße ins Schleudern geraten und erfasste die Gruppe von 14 Schülern und zwei Begleitern, die einen Schulausflug machten. Vier weitere Kinder wurden schwer verletzt.

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1: Dummheit ist ein gefährlicherer Feind des Guten als Bosheit. Gegen das Böse lässt sich protestieren. Es lässt sich bloßstellen. Es lässt sich notfalls mit Gewalt verhindern. Gegen die Dummheit sind wir wehrlos. Weder mit Protesten noch durch Gewalt lässt sich hier etwas ausrichten. Daher ist dem Dummen gegenüber

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1: Eine rabbinische Weisheit über das Gebet. Auch wenn du anfangs nichts weiter sagen kannst als Hilf mir, so ist das schon sehr gut. Wiederhole diese Worte so oft du kannst, bis Gott deinen Mund öffnet und Worte des Herzens über deine Lippen strömen.
2: Und jetzt auf Polnisch. 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
3: Ich bin Thomas Brockt. Co-Gastgeber Mexiko hat einen perfekten Start in die Fußball-Weltmeisterschaft hingelegt. Die Mexikaner gewannen gegen Südafrika mit 2:0. Zuvor hatte es im Aztekenstadion von Mexiko-Stadt eine große Eröffnungsshow gegeben. Frage an unseren WM-Reporter Thomas Bremser, wie hat dir der Auftakt gefallen?
4: Ja, ich glaube, es war eine gute Entscheidung, dass das erste Spiel in Mexiko ausgetragen wird. Es war laut, bunt, musikalisch, viele Sombreros habe ich gesehen und natürlich Shakira. Nach einer langen Show dann endlich der Anpfiff und schon nach ein paar Minuten das erste Tor für die Gastgeber. Ein munterer Auftakt mit 3 roten Karten und lauten Fans. Die Mexikaner werden uns noch viel Freude machen.
3: Danke, Thomas Bremser. Das deutsche Team startet am Sonntag ins Turnier gegen WM-Neuling Curaçao. In der EU gelten seit Mitternacht deutlich schärfere Asylregeln. Sie sollen etwa schnellere Asylverfahren und konsequentere Abschiebungen ermöglichen. Um die Reform war jahrelang gerungen worden. Die neuen Regeln sollen auch verhindern, dass Schutzsuchende innerhalb der EU weiterziehen, also etwa von Griechenland oder Italien aus nach Deutschland kommen. Diese sogenannte Sekundärmigration sorgte über Jahre immer wieder für Konflikte zwischen den Mitgliedsländern. Mehr Schutz für Betroffene häuslicher Gewalt. Der Bundesrat will heute den Weg für die elektronische Fußfessel bei besonders gefährlichen Tätern freimachen. Das Gesetz orientiert sich an einem Modell aus Spanien und soll Gerichten neue Möglichkeiten zum Schutz von Opfern geben.
5: Die Idee dahinter, die Polizei soll nicht erst eingreifen, wenn ein Täter schon vor der Tür steht. Trägt er eine elektronische Fußfessel, können verbotene Annäherungen früh erkannt und es kann früh eingegriffen werden. In besonders gefährlichen Fällen sollen Betroffene auf Wunsch sogar ein eigenes Gerät bekommen, das vor einer Annäherung warnt. Außerdem können Gerichte Täter künftig zu Antigewalttrainings oder Beratungen verpflichten. Hintergrund sind die seit Jahren steigenden Zahlen bei häuslicher Gewalt. Zoe Tassovali, Redaktion.
3: Schockiert und voller Trauer reagieren die Niederlande auf ein schweres Unglück mit einer Schülergruppe, bei dem 3 Kinder und ein Erwachsener ums Leben gekommen sind. Ein Auto war gestern im Westen des Landes in eine Gruppe von 14 Grundschülern und 2 Begleitern gerast, die per Fahrrad einen Schulausflug machten. Die Unglücksursache ist noch unklar.

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1: Luthers Morgensegen. Ich danke dir, mein himmlischer Vater, durch Jesus Christus, deinen lieben Sohn, dass du mich diese Nacht vor allem Schaden und Gefahr behütet hast. Und bitte dich, du wollest mich diesen Tag auch behüten vor Sünden und allem Übel, dass dir all mein Tun und Leben gefalle. Denn ich befehle mich, meinen Leib und Seele und alles in deine Hände. Dein heiliger Engel sei mit mir, dass der böse Feind keine Macht an mir finde. Mit diesen Worten von Martin Luther wünsche ich Ihnen einen gesegneten Tag.

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1: Achte auf deine Gedanken, denn deine Gedanken werden Wörter. Achte auf deine Wörter, denn deine Wörter werden Handlungen. Achte auf deine Handlungen, denn deine Handlungen werden Gewohnheiten. Achte auf deine Gewohnheiten, denn sie werden dein Charakter. Achte auf deinen Charakter, denn dein Charakter wird dein Schicksal.
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7: Es ist 6 Uhr. 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
8: Ich bin David Riemer. Heute treten die strengeren Migrationsregeln der europäischen Asylreform in Kraft. Dadurch sollen Schutzsuchende zwischen den Mitgliedsländern solidarischer verteilt und Asylverfahren schneller abgewickelt werden. Außerdem gelten neue Regeln für als sicher deklarierte Herkunftsstaaten.
9: Die neuen Regeln bedeuten Folgendes. Grundsätzlich wird an den EU-Außengrenzen kontrolliert. In Deutschland werden deswegen an den großen Flughäfen wie Berlin, Frankfurt, München oder Düsseldorf Zentren eingerichtet, in denen Migranten bleiben müssen. Und zwar dann, wenn sie aus Ländern mit einer Anerkennungsquote von weniger als 20% kommen. Oder wenn sie keine Papiere haben oder als Gefährder gelten. Dort können sie bis zu 3 Monate festgehalten werden. Außerdem sollen Abschiebezentren außerhalb der EU geschaffen werden, aber mit deren Einrichtung wird es noch etwas dauern. Aus Brüssel, Editha Ebeling.
8: Für das Sparpaket von Gesundheitsministerin Wagen beginnen die Wochen der Wahrheit. Heute gehen die umstrittenen Pläne in den Bundestag. Mit der Reform sollen Millionen Versicherte vor Beitragserhöhungen bewahrt werden.
10: Um über 16 Milliarden Euro sollen die gesetzlichen Kassen im kommenden Jahr entlastet werden. Vor allem mit Ausgabenbremsen bei Arztpraxen, Krankenhäusern und Pharmabranche. Auch sollen zum Beispiel Zuzahlungen für Medikamente steigen. Verantwortungsloses Kürzen kritisiert zum Beispiel die Deutsche Krankenhausgesellschaft und warnt vor spürbaren Folgen für die Patienten. Allerdings, es könnte sein, dass die Sparpläne noch gar nicht reichen, weil das Minus der Krankenkassen noch größer als zunächst gedacht ausfallen könnte. Aus Berlin, Thomas Thonfeld.
8: US-Präsident Trump stellt erneut ein baldiges Rahmenabkommen mit dem Iran zur Beilegung des Krieges in Aussicht. Man habe eine großartige Einigung erzielt, die Dokumente könnten vielleicht noch am Wochenende in Europa unterzeichnet werden. Das sagte Trump im Weißen Haus. Aus dem Iran kam allerdings umgehend ein Dementi. Trump hatte bereits mehrfach erklärt, ein Deal mit dem Iran stehe kurz bevor. Die Verhandlungen waren zuletzt aber immer wieder ins Stocken geraten. Co-Gastgeber Mexiko hat einen perfekten Start in die Fußball-Weltmeisterschaft hingelegt. Die Mexikaner gewannen gegen Südafrika mit 2:0. Zuvor hatte es im Aztekenstadion von Mexiko-Stadt eine große Eröffnungsshow gegeben. Mit 48 Teams ist es die größte WM aller Zeiten. Die weiteren Gastgeber sind die USA und Kanada. Das deutsche Team startet am Sonntag gegen Curaçao ins Turnier.
11: Die Aussagen über das Wetter gehen gerade tatsächlich hin und her, genauso wie die Wolken am Himmel hin und her gehen und wandern. Heute kaum der Sonne Platz machen, aber Regenschauer halten sich wohl eher zurück. 18 Grad die Maximaltemperatur, morgen ist es auch lange Zeit trocken, 23 Grad bekommen wir maximal. Aber dann am Abend und in der Nacht, da können ein paar wenige Tropfen runterkommen. Am Sonntag wohl eher um die Mittagszeit herum trocken, aber drumherum gibt es vor allem auch immer wieder lange sonnige und trockene Abschnitte. Am Sonntag bei dann 17 Grad maximal.
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11: Schönen guten Morgen mit ganz vielen musikalischen Pluspunkten können Sie hineinstarten in diesen Tag, in diesen Morgen. Mein Name ist Thorsten Wittke. Ich grüße Sie sehr herzlich hier bei Ihrem Radio Paradiso. Die besten Hits.

Auch dieser Tag hat viel für Sie zu bieten. Auf jeden Fall schon mal wunderbare Musik hier von uns und bei uns bei Ihrem Radio Paradiso. Die besten Hits mit der meisten Abwechslung für Brandenburg.

Guten Morgen, guten Morgen, wundervollen guten Morgen mit uns, mit Ihrem Radioparadies und die besten Hits mit der meisten Abwechslung. Damit es aber nicht nur wundervoll, sondern auch interessant wird für Sie, geht es jetzt so weiter.

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0: 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Die größten Worte der Menschheitsgeschichte. Im Jahre 1597 veröffentlicht William Shakespeare die Tragödie Romeo und Julia, ein Auszug aus der wohl berühmtesten Liebesgeschichte der Weltliteratur.
1: Wie oft ist es schon geschehen, dass Sterbende kurz vor ihrem letzten Augenblick noch erwachten? O, gönne mir doch einen solchen Augenblick, meine Geliebte, mein Weib. Der Tod, der den Honig deines Atems aufgesogen, hat noch keine Gewalt über deine Schönheit erlangt. Noch bist du nicht besiegt. Noch schwebt die purpurne Fahne der Schönheit auf deinen Lippen und Wangen. Und die blasse Flagge des Todes ist hier noch nicht aufgezogen. Ach, liebste Juliette, warum bist du noch so schön?
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12: Mit Jörg Trotzki. Ministerpräsident Dietmar Woidke hat sich dafür ausgesprochen, mehr Rüstungsindustrie im Osten anzusiedeln. Woidke brachte Bayern und Nordrhein-Westfalen ins Spiel, wo viele Menschen in Rüstungsbetrieben arbeiteten. Diesen Rückstand wolle man in Brandenburg aufholen, sagte Woidke. Hier könnten also Rüstungsprodukte für die Bundeswehr und den Export hergestellt werden. Woidke hat gestern mit den anderen ostdeutschen Regierungschefs bei der ILA über sein Vorhaben gesprochen. Die Bundesjugendspiele sollen wieder mehr Wettkämpfe an den Grundschulen auch hier in Brandenburg ermöglichen. Dazu soll es in den dritten und vierten Klassen wieder einen Wettbewerbsmodus in den Leichtathletikdisziplinen und im Schwimmen geben. Und zwar mit genauem Messen und Zeitnehmen. Das alles hat die Bildungsministerkonferenz beschlossen. Den Schulen solle aber die Wahlfreiheit bleiben, dies eben auch nicht zu tun. Vor 3 Jahren war der leistungsorientierte Wettkampf bis zur vierten Klasse bei den Bundesjugendspielen abgeschafft worden. Die Musen am Staatstheater Cottbus bekommen ihre Gliedmaßen zurück. Nach einer aufwendigen Restaurierung von Händen, Armen und Fingern sollen die Figuren am Sonntag mit einer feierlichen Matinee der Öffentlichkeit präsentiert werden. Restauriert wurden in den letzten 2 Jahren neben der Venus 6 weitere Figuren, die allesamt seit 1945 beschädigt im Staatstheater stehen. Die Kosten von 40.000 Euro wurden aus dem Haushalt der Brandenburgischen Kulturstiftung Cottbus Frankfurt-Oder finanziert.
13: Grau, trübe, aber selten nass, so geht es durch den heutigen Freitag mit 18 Grad maximal. Auch morgen erstmal vor allem 4 Sonne, tagsüber 23 Grad, sommerlich. Die Tageshöchsttemperatur am Abend und in der Nacht, da kann es ein bisschen nasser werden. Am Sonntag dann ein bisschen frischer, 17 Grad und am Sonntag wohl um die Mittagszeit herum ein paar leichte Regenschauer, die da möglich sind.
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13: Klasse, dass Sie dabei sind. Schönen guten Morgen hier bei Ihrem Radio Paradiso. Die besten Hits mit der meisten Abwechslung. Kommen Sie gut in den Tag.

So, okay, dann gehen wir es mal so Stück für Stück gemeinsam durch, was so anliegt an diesem Tag heute. Schönen guten Morgen, schön, dass Sie eingeschaltet haben. Hier bei Ihrem Radio Paradiso, die besten Hits mit der meisten Abwechslung für Brandenburg. Mein Name ist Thorsten Wittke und ich grüße Sie ganz herzlich.

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1: Eine rabbinische Weisheit. Wenn dein Nächster Unrecht tut, tadle ihn nicht. Sage dir vielmehr, welche Entschuldigung hätte ich mir ausgedacht, wenn ich an seiner Stelle wäre? Eben diese Entschuldigung lässt du nun für deinen Nächsten gelten. Tu dein Bestes, um ihn reinzuwaschen von Schuld. Dies ist der wahre Sinn des Bibelverses: Liebe deinen Nächsten wie dich selbst.
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1: Eine rabbinische Weisheit. Wenn dein Nächster Unrecht tut, tadle ihn nicht. Sage dir vielmehr, welche Entschuldigung hätte ich mir ausgedacht, wenn ich an seiner Stelle wäre? Eben diese Entschuldigung lässt du nun für deinen Nächsten gelten. Tu dein Bestes, um ihn reinzuwaschen von Schuld. Dies ist der wahre Sinn des Bibelverses: Liebe deinen Nächsten wie dich selbst.
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4: Ich bin David Riemer. Südkorea hat zum WM-Start gegen Tschechien einen Rückstand gedreht und ist mit einem 2:1 ins XXL-Turnier gestartet. Zuvor hatte Co-Gastgeber Mexiko den WM-Auftakt gegen Südafrika 2:0 gewonnen. Unser WM-Reporter vor Ort ist Thomas Bremser. Die deutsche Mannschaft hat die Eröffnung teilweise am Pool verfolgt, im WM-Quartier in Winston-Salem. Wie empfindest du denn die Stimmung im Team?
5: Ich muss sagen, ich nehme die Spieler hier sehr entspannt wahr, auch bei den Pressekonferenzen. Sympathisch auch unser Abwehrduo Tah und Schlotterbeck. Die haben einen richtigen Lachanfall bekommen, als ein Reporter Jonathan Tah falsch ausgesprochen hat.
6: Jonathan, Sie sind da jetzt seit über 10 Jahren Nationalspieler.
7: Jonathan finde ich gut.
8: Ja, ich auch. Ja.
7: Jonathan startet.
5: Ja, Jonathan hat wohl jetzt seinen Spitznamen weg, zumindest bei seinem Nebenmann.
8: Jonathan spielt bei Bayern München.
5: Ja, und so eine lockere Stimmung ist natürlich bei so einem langen Turnier auch sehr wichtig.
4: Danke, Thomas. Das deutsche Team startet am Sonntag gegen Curaçao ins Turnier. Heute treten die strengeren Migrationsregeln der europäischen Asylreform in Kraft. Dadurch sollen Schutzsuchende zwischen den Mitgliedsländern solidarischer verteilt und Asylverfahren schneller abgewickelt werden. Dieter Ebeling in Brüssel, welche Regeln werden konkret verschärft?
9: Also es bleibt dabei, dass die Länder mit Außengrenzen zur EU zuständig auch für die Kontrolle dieser Grenzen sind. Damit das besser funktioniert, gibt es künftig einen sogenannten Solidaritätspool. Das bedeutet, diese Staaten bekommen von den anderen EU-Mitgliedern Geld für die Kontrollen und die anderen übernehmen auch Asylsuchende. Wie das zahlenmäßig genau funktionieren soll, wird noch festgelegt, aber auch der Umgang mit Migranten wird sich deutlich ändern.
4: Danke, Dieter. US-Präsident Trump hat erneut ein baldiges Rahmenabkommen mit dem Iran zur Beilegung des Krieges in Aussicht gestellt. Die Dokumente könnten noch am Wochenende in Europa unterzeichnet werden, sagte er.

0: Aus dem Iran kam allerdings umgehend ein Dementi. Trump hatte bereits mehrfach erklärt, ein Deal mit dem Iran stehe kurz bevor. Die Verhandlungen waren zuletzt aber immer wieder ins Stocken geraten. Für das neue Förderprogramm für Elektroautos sind in den ersten 3 Wochen schon mehr als 50.000 Anträge eingegangen. Die neue Förderung für E-Autos wirke, sagte Bundesumweltminister Schneider. Voraussetzung für die Förderung ist eine Zulassung des Fahrzeugs seit dem 1. Januar dieses Jahres. Die Höhe des staatlichen Zuschusses hängt von Fahrzeug, Einkommen und Familiengröße ab und kann bis zu 6.000 Euro betragen.
1: Es gibt viele Wolken, es gibt wenig Sonne heute, aber es gibt auch wenig bis gar keine Regenschauer heute. Am Freitag bei 18 Grad als Maximaltemperatur landen wir, morgen 23 Grad der Tagesspitzenwert. Also es ist tagsüber trocken, wird da auch immer wieder sonnig aufgelockert sein. Am Sonntag dann 17 Grad, wohl nur das liegt daran, dass in der Nacht von Samstag auf Sonntag ein paar Regenschauer runterkommen, die kühlen das so ein bisschen ab und am Sonntag auch lange Zeit trocken, aber um die Mittagszeit herum wohl ein paar leichte Regenschauer, die da möglich sind.
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1: Schönen guten Morgen. Hektik am Tag wird es im Laufe des Tages vermutlich schon noch genug geben. Deswegen können Sie hier am Morgen schon mal wunderbar entspannen und gelassen in den Tag starten. Mit uns, mit Ihrem Radio Paradiso. 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

Hinein in den Tag. Guten Morgen hier bei Ihrem Radio Paradiso. Die besten Hits mit der meisten Abwechslung. Mein Name ist Thorsten Wittke und jetzt gibt's was, damit Sie mitreden können.

0: Guten Morgen.
1: Guten Morgen, Thorsten Wittke hier von Radio Paradiso.
0: Guten Morgen.
1: Sie möchten ein bisschen grillen und ein bisschen Public Viewing machen, privater Art vor dem Deutschlandspiel?
0: Richtig.
1: Dann habe ich genau das Richtige für Sie, nämlich einen 100-Euro-Gutschein für das Edeka Center Graz. Herzlichen Glückwunsch.
0: Wie cool, danke schön.
1: Holen Sie die Vuvuzela raus und vor allem den Grill. Haben Sie einen Grill? Möchten Sie tatsächlich grillen?
0: Ich habe tatsächlich am Montag einen, einen Eimergrill geholt.
1: Aha.
0: Genau, und den möchte ich gerne auf dem Tempelhofer Feld einweihen.
1: Oh, das ist ja perfekt. Das ist ja perfekt. Und auch zum Deutschlandspiel so am Sonntag. Aber nee, dann kann man ja auf dem Tempelhofer Feld kann man nicht das Deutschlandspiel gucken. Oder ist da irgendwas Public Viewing-mäßig aufgebaut? Nee, ne? Oder?
0: Nee. Wir feiern sozusagen, wir ziehen trotzdem Trikots an und
1: ja, man kann
0: natürlich
1: ja,
0: unsere Würstchen.
1: Man kann mittlerweile ja auch auf dem Handy sogar gucken und kriegt dann doch alles mit und durch die Stimmung drumherum wahrscheinlich dann, wenn die Tore und hoffentlich fallen ein paar Tore fallen, dann werden wieder ein paar Raketen auch rund ums Tempelhofer Feld in die Luft geschossen. Wie ist denn Ihr Tipp für das Deutschlandspiel?
0: Also natürlich hoffen wir, dass Deutschland gewinnt, also 2-0.
1: Ah, 2-0, okay. Ich tippe ja 4-1 sogar. Ja, also ich bin da sehr zuversichtlich. Aber erstmal nochmal zum Edeka Center Graz huschen und alles einkaufen. Herzlichen Glückwunsch.
0: Dankeschön.

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0: Die Gedanken zum Auftanken. Die größten Worte der Menschheitsgeschichte. Der Sozialdemokrat Otto Wels hält am 23. März 1933 die letzte freie Rede im Weimarer Reichstag. Er attackiert das von den Nationalsozialisten angestrebte Ermächtigungsgesetz.
1: Freiheit und Leben kann man uns nehmen, die Ehre nicht. Kritik ist heilsam und notwendig. Niemals noch, seit es einen deutschen Reichstag gibt, ist die Kontrolle der öffentlichen Angelegenheiten durch die gewählten Vertreter des Volkes in solchem Maße ausgeschaltet worden, wie das jetzt geschieht. Eine solche Allmacht der Regierung muss sich umso schwerer auswirken, als auch die Presse jeder Bewegungsfreiheit entbehrt.
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9: Mit Jörg Trotzki. Ministerpräsident Dietmar Woidke hat sich dafür ausgesprochen, mehr Rüstungsindustrie im Osten anzusiedeln. Woidke brachte Bayern und Nordrhein-Westfalen ins Spiel, wo viele Menschen in Rüstungsbetrieben arbeiteten. Diesen Rückstand wolle man in Brandenburg aufholen, sagte Woidke. Hier könnten also Rüstungsprodukte für die Bundeswehr und den Export hergestellt werden. Woidke hat gestern mit den anderen ostdeutschen Regierungschefs bei der ILA über sein Vorhaben gesprochen. Die Bundesjugendspiele sollen wieder mehr Wettkämpfe an den Grundschulen auch hier in Brandenburg ermöglichen. Dazu soll es in den dritten und vierten Klassen wieder einen Wettbewerbsmodus in den Leichtathletikdisziplinen und im Schwimmen geben. Und zwar mit genauem Messen und Zeitnehmen. Das alles hat die Bildungsministerkonferenz beschlossen. Den Schulen solle aber die Wahlfreiheit bleiben, dies eben auch nicht zu tun. Vor 3 Jahren war der leistungsorientierte Wettkampf bis zur 4. Klasse bei den Bundesjugendspielen abgeschafft worden. Die Musen am Staatstheater Cottbus bekommen ihre Gliedmaßen zurück. Nach einer aufwendigen Restaurierung von Händen, Armen und Fingern sollen die Figuren am Sonntag mit einer feierlichen Matinee der Öffentlichkeit präsentiert werden. Restauriert wurden in den letzten 2 Jahren neben der Venus 6 weitere Figuren, die allesamt seit 1945 beschädigt im Staatstheater stehen. Die Kosten von 40.000 Euro wurden aus dem Haushalt der Brandenburgischen Kulturstiftung Cottbus Frankfurt-Oder finanziert.
10: Die Aussagen über das Wetter gehen gerade tatsächlich hin und her, genauso wie die Wolken am Himmel hin und her gehen und wandern. Heute kaum der Sonne Platz machen, aber Regenschauer halten sich wohl eher zurück. 18 Grad die Maximaltemperatur, morgen ist es auch lange Zeit trocken, 23 Grad bekommen wir maximal. Aber dann am Abend und in der Nacht, da können ein paar wenige Tropfen runterkommen. Am Sonntag wohl eher um die Mittagszeit herum trocken, aber drumherum gibt es vor allem auch immer wieder lange sonnige und trockene Abschnitte. Am Sonntag bei dann 17 Grad maximal.
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10: Schönen guten Morgen, damit am Morgen und beim Start in den Tag bloß keine Hektik aufkommt. Dafür sind wir da. Das ist Ihr Radio Paradiso, die besten Hits mit der meisten Abwechslung für Brandenburg. Mein Name ist Thorsten Wittke. Guten Morgen.

Auf dem Lenkrad mitklopfen dürfen Sie. Nur nicht die Augen zumachen jetzt hier am Morgen bei der wunderbaren Musik. Schönen guten Morgen, mein Name ist Thorsten Wittke. Sie hören Ihr Radio Paradiso, die besten Hits mit der meisten Abwechslung für Brandenburg.

vergessen. Das Video mit Sir Elton John. Damals war er noch gar kein Sir. An der deutsch-deutschen Grenze Elton John und Nikita hier auf ihrem Radioparadiso die besten Hits. Mit der meisten Abwechslung. Das war eben für ihren ganz sanften Start hinein in den Freitag Richtung Wochenende. Jetzt wieder einen schwungvollen Start. Milo, whatever it takes.

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1: Das erste Gesetz der Freundschaft lautet, dass sie gepflegt werden muss. Das zweite lautet, sei nachsichtig, wenn das erste verletzt wird.
2: Und auf Polnisch. Pierwsze prawo przyjaźni brzmi, że musi ona być pielęgnowana. 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
9: Ich bin David Riemer. Das heftig umstrittene Sparpaket der schwarz-roten Koalition bei den Gesundheitsausgaben startet ins parlamentarische Verfahren. Ministerin Wagen bringt heute ihren Entwurf in den Bundestag ein, der die gesetzlichen Krankenkassen finanziell entlasten und damit höhere Zusatzbeiträge verhindern soll.
10: Um über 16 Milliarden Euro sollen die gesetzlichen Kassen im kommenden Jahr entlastet werden. Vor allem mit Ausgabenbremsen bei Arztpraxen, Krankenhäusern und Pharmabranche. Auch sollen zum Beispiel Zuzahlungen für Medikamente steigen. Verantwortungsloses Kürzen kritisiert zum Beispiel die Deutsche Krankenhausgesellschaft und warnt vor spürbaren Folgen für die Patienten. Allerdings, es könnte sein, dass die Sparpläne noch gar nicht reichen, weil das Minus der Krankenkassen noch größer als zunächst gedacht ausfallen könnte. Aus Berlin, Thomas Thonfeld.
9: Heute treten die strengeren Migrationsregeln der europäischen Asylreform in Kraft. Dadurch sollen Schutzsuchende zwischen den Mitgliedsländern solidarischer verteilt und Asylverfahren schneller abgewickelt werden. Außerdem gelten neue Regeln für als sicher deklarierte Herkunftsstaaten.
11: Die neuen Regeln bedeuten Folgendes. Grundsätzlich wird an den EU-Außengrenzen kontrolliert. In Deutschland werden deswegen an den großen Flughäfen wie Berlin, Frankfurt, München oder Düsseldorf Zentren eingerichtet, in denen Migranten bleiben müssen. Und zwar dann, wenn sie aus Ländern mit einer Anerkennungsquote von weniger als 20% kommen. Oder wenn sie keine Papiere haben oder als Gefährder gelten. Dort können sie bis zu 3 Monate festgehalten werden. Außerdem sollen Abschiebezentren außerhalb der EU geschaffen werden, aber mit deren Einrichtung wird es noch etwas dauern. Aus Brüssel, Edita Ebeling.
9: US-Präsident Trump stellt erneut ein baldiges Rahmenabkommen mit dem Iran zur Beilegung des Krieges in Aussicht. Man habe eine großartige Einigung erzielt, die Dokumente könnten noch am Wochenende in Europa unterzeichnet werden, sagte Trump im Weißen Haus. Aus dem Iran kam allerdings umgehend ein Dementi. Trump hatte bereits mehrfach erklärt, ein Deal mit dem Iran stehe kurz bevor. Die Verhandlungen waren zuletzt aber immer wieder ins Stocken geraten. Die Fußball-WM in den USA, Kanada und Mexiko ist gestartet. Das Eröffnungsspiel hat Mexiko gegen Südafrika 2-0 gewonnen. Anschließend hat Südkorea gegen Tschechien einen Rückstand gedreht und ist mit einem 2-1 ins Turnier gestartet.

0: Mit 48 Teams ist es die größte WM aller Zeiten. Die deutsche Nationalmannschaft startet am Sonntag gegen Curaçao in die WM.
1: Grau, trübe, aber selten nass, so geht es durch den heutigen Freitag mit 18 Grad maximal. Auch morgen erstmal vor allem viel Sonne, tagsüber 23 Grad, sommerlich. Die Tageshöchsttemperatur am Abend und in der Nacht, da kann es ein bisschen nasser werden. Am Sonntag dann ein bisschen frischer, 17 Grad und am Sonntag wohl um die Mittagszeit herum ein paar leichte Regenschauer, die da möglich sind.
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1: Guten Morgen, freue mich, dass Sie dabei sind, dass Sie eingeschaltet haben. Hier ist Ihr Radio Paradiso. Die besten Hits mit der meisten Abwechslung für Brandenburg. Mein Name ist Thorsten Wittke, wünsche Ihnen einen angenehmen Start hinein in diesen Tag.

Hallo, guten Morgen, angenehmen Start hinein in diesen Tag wünsche ich Ihnen. Schön, dass Sie dabei sind. Mein Name ist Thorsten Wittke und Sie hören Radio Paradiso, die besten Hits mit der meisten Abwechslung für Brandenburg. Und wichtige und interessante Informationen gibt es jetzt als Bonus noch dazu.

Die legen sich mächtig ins Zeug und das erwarten wir auch von der deutschen Fußballnationalmannschaft. Am Sonntag die ersten Spiele sind gespielt. 2:0 Mexiko gegen Südafrika und ein 2:1. Da haben die Südkoreaner doch noch das Spiel gedreht gegen Tschechien. Gefällt mir gar nicht. Bei meinem Tippspiel habe ich auf Tschechien getippt. Say You Will Foreigner hier auf ihrem Radio Paradiso. Die besten Hits mit der meisten Abwechslung. Kommen Sie gut rein in den Freitag Richtung erstes Deutschlandspiel WM-Wochenende. Ist da jemand? Ja, hier ist Adel Tawil.

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0: 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Die größten Worte der Menschheitsgeschichte. Der evangelische Theologe Dietrich Bonhoeffer kritisiert offen die menschenverachtende Behandlung der Juden durch das Naziregime. Er wird am 9. April 1945 im KZ Flossenbürg hingerichtet. Bonhoeffers Gedanken zum Verhältnis von Kirche und Staat jedoch wirken bis heute.
1: Erstens, die Kirche hat den Staat zu fragen, ob sein Handeln von ihm als legitim staatliches Handeln verantwortet werden könne. Zweitens, die Kirche ist den Opfern jeder Gesellschaftsordnung in unbedingter Weise verpflichtet, auch wenn sie nicht der christlichen Gemeinde zugehören. Drittens, wenn die Kirche dem Staat ein zu viel oder ein zu wenig an Ordnung und Recht ausüben sieht, kommt sie in die Lage, nicht nur die Opfer unter dem Rat zu verbinden, sondern dem Rat selbst in die Speichen zu fallen.
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14: Mit Jörg Trotzki. Ministerpräsident Dietmar Woidke hat sich dafür ausgesprochen, mehr Rüstungsindustrie im Osten anzusiedeln. Woidke brachte Bayern und Nordrhein-Westfalen ins Spiel, wo viele Menschen in Rüstungsbetrieben arbeiteten. Diesen Rückstand wolle man in Brandenburg aufholen, sagte Woidke. Hier könnten also Rüstungsprodukte für die Bundeswehr und den Export hergestellt werden. Woidke hat gestern mit den anderen ostdeutschen Regierungschefs bei der ILA über sein Vorhaben gesprochen. Die Bundesjugendspiele sollen wieder mehr Wettkämpfe an den Grundschulen auch hier in Brandenburg ermöglichen. Dazu soll es in den dritten und vierten Klassen wieder einen Wettbewerbsmodus in den Leichtathletikdisziplinen und im Schwimmen geben. Und zwar mit genauem Messen und Zeitnehmen. Das alles hat die Bildungsministerkonferenz beschlossen. Den Schulen solle aber die Wahlfreiheit bleiben, dies eben auch nicht zu tun. Vor 3 Jahren war der leistungsorientierte Wettkampf bis zur vierten Klasse bei den Bundesjugendspielen abgeschafft worden. Die Musen am Staatstheater Cottbus bekommen ihre Gliedmaßen zurück. Nach einer aufwendigen Restaurierung von Händen, Armen und Fingern sollen die Figuren am Sonntag mit einer feierlichen Matinee der Öffentlichkeit präsentiert werden. Restauriert wurden in den letzten 2 Jahren neben der Venus 6 weitere Figuren, die allesamt seit 1945 beschädigt im Staatstheater stehen. Die Kosten von 40.000 Euro wurden aus dem Haushalt der Brandenburgischen Kulturstiftung Cottbus Frankfurt-Oder finanziert.
15: Es gibt viele Wolken, es gibt wenig Sonne heute, aber es gibt auch wenig bis gar keine Regenschauer heute. Am Freitag bei 18 Grad als Maximaltemperatur landen wir, morgen 23 Grad der Tagesspitzenwert, also es ist tagsüber trocken, wird da auch immer wieder sonnig aufgelockert sein. Am Sonntag dann 17 Grad, wohl nur das liegt daran, dass in der Nacht von Samstag auf Sonntag ein paar Regenschauer runterkommen, die kühlen das so ein bisschen ab und am Sonntag auch lange Zeit trocken, aber um die Mittagszeit herum wohl ein paar leichte Regenschauer, die da möglich sind.
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15: So, da kannst du losgehen, oder? Schönen guten Morgen. Angenehmen Start hinein in den Morgen und in den Tag insgesamt wünsche ich Ihnen. Mein Name ist Thorsten Wittke und Sie hören und genießen hoffentlich Ihr Radio Paradiso. Die besten Hits mit der meisten Abwechslung für Brandenburg.

Schönen guten Morgen, wundervollen guten Morgen mit uns, mit Ihrem Radioparadies. Schönen guten Morgen. Die besten Hits mit der meisten Abwechslung begleiten Sie hinein in den Tag. Mein Name ist Thorsten Wittke und natürlich sollen Sie auch informiert hineinstarten in diesen Tag.

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1: Wenn du dich verliebst, erwarte vom anderen nicht mehr, als du selbst geben kannst. Liebe steigt nur im Gleichgewicht zwischen Geben und Empfangen. Wer mehr nimmt, als er gibt, zerstört die Balance und lässt die Liebe abstürzen.
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1: Wenn du dich verliebst, erwarte vom anderen nicht mehr, als du selbst geben kannst. Liebe steigt nur im Gleichgewicht zwischen Geben und Empfangen. Wer mehr nimmt, als er gibt, zerstört die Balance und lässt die Liebe abstürzen.
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10: Ich bin David Riemer. Das heftig umstrittene Sparpaket der schwarz-roten Koalition bei den Gesundheitsausgaben startet ins parlamentarische Verfahren. Ministerin Wagen bringt heute ihren Entwurf in den Bundestag ein, der die gesetzlichen Krankenkassen 2027 um mindestens 16,3 Milliarden Euro entlasten und damit höhere Zusatzbeiträge verhindern soll. Auf Versicherte kommen unter anderem höhere Zuzahlungen für Medikamente zu. Mehr Schutz für Betroffene häuslicher Gewalt. Der Bundesrat will heute den Weg für die elektronische Fußfessel bei besonders gefährlichen Tätern freimachen. Das Gesetz orientiert sich an einem Modell aus Spanien und soll Gerichten neue Möglichkeiten zum Schutz von Opfern geben.
11: Die Idee dahinter, die Polizei soll nicht erst eingreifen, wenn ein Täter schon vor der Tür steht. Trägt er eine elektronische Fußfessel, können verbotene Annäherungen früh erkannt und es kann früh eingegriffen werden. In besonders gefährlichen Fällen sollen Betroffene auf Wunsch sogar ein eigenes Gerät bekommen, das vor einer Annäherung warnt. Außerdem können Gerichte Täter künftig zu Antigewalttrainings oder Beratungen verpflichten. Hintergrund sind die seit Jahren steigenden Zahlen bei häuslicher Gewalt. Zoe Tassovali, Nachrichtenredaktion.
10: Heute kommt es an der Wall Street zum größten Börsengang aller Zeiten. Elon Musks Weltraumfirma SpaceX verkauft Aktien zum Ausgabepreis von $135 pro Stück. Das Unternehmen verspricht sich Einnahmen in Höhe von $75 Milliarden. Tina Eck in den USA, lohnt es sich für private Kleinanleger da einzusteigen?
12: Es ist auf jeden Fall ein hochspekulatives Abenteuer. SpaceX macht ja trotz starker Umsätze immer noch Milliardenverluste und die hohe Bewertung setzt extrem optimistische Zukunftserwartungen voraus. Es muss wirklich gut laufen. Zudem ist es ein ziemlich fetter Ausgabepreis mit $135 pro Aktie. Experten warnen vor einer möglichen Überbewertung, weshalb der Kurs nach Handelsstart dann unter Druck geraten könnte. Also große Risiken.

0: Risikobereitschaft und ein dickes Fell sind nötig. Man sollte auf jeden Fall auch Verluste verkraften können.
1: Vielen Dank, Tina Eck. Die Fußball-WM in den USA, Kanada und Mexiko ist gestartet. Das Eröffnungsspiel hat Mexiko gegen Südafrika 2:0 gewonnen. Anschließend hat Südkorea Tschechien mit 2:1 besiegt. Mit 48 Teams ist es die größte WM aller Zeiten. Die deutsche Nationalmannschaft startet am Sonntag gegen Curaçao in die WM.
2: Die Aussagen über das Wetter gehen gerade tatsächlich hin und her, genauso wie die Wolken am Himmel hin und her gehen und wandern. Heute kaum der Sonne Platz machen, aber Regenschauer halten sich wohl eher zurück. 18 Grad die Maximaltemperatur, morgen ist es auch lange Zeit trocken, 23 Grad bekommen wir maximal. Aber dann am Abend und in der Nacht, da können ein paar wenige Tropfen runterkommen. Am Sonntag wohl eher um die Mittagszeit herum trocken, aber drumherum gibt es vor allem auch immer wieder lange sonnige und trockene Abschnitte. Am Sonntag bei dann 17 Grad maximal.
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2: Egal wie das Wetter auch ist oder wird, hier scheint die Sonne aus ihrem Radio. Hier ist nämlich Radio Paradiso. Die besten Hits mit der meisten Abwechslung. Mein Name ist Thorsten Wittke. Einen wundervollen, schönen, guten Morgen wünsche ich Ihnen.

Ohne jede Hektik. Ganz gelassen und entspannt mit schöner Musik, mit angenehmer Musik hinein in den Tag mit uns, mit Ihrem Radio Paradiso. Die besten Hits mit der meisten Abwechslung. Mein Name ist Thorsten Wittke, freue mich, dass Sie dabei sind und wir können sogar noch mehr als Musik.

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1: Der Schwabe sagt, ich kaufe mir einmal eine gute Jacke als fünfmal eine billige. Das rechnet sich und ist nachhaltig. Heute habe ich wieder mal eine Lektion im Garten gelernt. Einmal richtig und gründlich ist besser als fünfmal halbherzig. Ich habe über Stumpf und Stiel nachgedacht. Ich habe jetzt ein paar Mal den Klee oberflächlich ausgerissen. Er kommt zurück. Was hast du gegen Klee? Der ist doch schön, sagt meine Frau. Ja, aber wenn ich rasen will, erstickt der Klee alles. Also habe ich heute in 3 Stunden Arbeit die Wurzeln des Klees ausgegraben. Ich habe die Erde gelockert, gelüftet, heißt das in der Fachsprache, und Reparaturrasensamen gesät. Nachdem alles, was trocken und kaputt war, herausgearbeitet worden war. Mit Stumpf und Stiel eben, radikal, Lateinleistungskurs Radix, die Wurzel. Bei der Gartenarbeit kann ich fast so gut meditieren wie auf dem Fahrrad. Das vierfache Ackerfeld ging mir durch den Kopf. Ein Gleichnis, in dem Jesus klarmacht, dass der Boden vorbereitet sein muss, bereit, die Saat aufzunehmen, wenn es etwas werden soll mit dem Wachstum. Ein Konfliktgespräch zum Beispiel will gut vorbereitet sein, sachlich, intellektuell und gefühlsmäßig. Sonst geht es in die Hose und zurück bleibt verbrannte Erde. Eine Wunde will erst radikal ausgeräumt werden, auch wenn es weh tut. Einfach ein Pflaster drüber kleben, das kann man lassen. Das gilt für den Körper und für die Seele. All das ging mir durch den Kopf beim Gärtnern. Jetzt muss die Saat nur noch aufgehen, in meinem Garten und in Kopf und Herz. Säen, das macht man immer auf Hoffnung hin.
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8: Mit Jörg Trotzki. Ministerpräsident Dietmar Woidke hat sich dafür ausgesprochen, mehr Rüstungsindustrie im Osten anzusiedeln. Woidke brachte Bayern und Nordrhein-Westfalen ins Spiel, wo viele Menschen in Rüstungsbetrieben arbeiteten. Diesen Rückstand wolle man in Brandenburg aufholen, sagte Woidke. Hier könnten also Rüstungsprodukte für die Bundeswehr und den Export hergestellt werden. Woidke hat gestern mit den anderen ostdeutschen Regierungschefs bei der ILA über sein Vorhaben gesprochen. Die Bundesjugendspiele sollen wieder mehr Wettkämpfe an den Grundschulen auch hier in Brandenburg ermöglichen. Dazu soll es in den 3. und 4. Klassen wieder einen Wettbewerbsmodus in den Leichtathletikdisziplinen und im Schwimmen geben. Und zwar mit genauem Messen und Zeitnehmen. Das alles hat die Bildungsministerkonferenz beschlossen. Den Schulen solle aber die Wahlfreiheit bleiben, dies eben auch nicht zu tun. Vor 3 Jahren war der leistungsorientierte Wettkampf bis zur 4. Klasse bei den Bundesjugendspielen abgeschafft worden. Die Musen am Staatstheater Cottbus bekommen ihre Gliedmaßen zurück. Nach einer aufwendigen Restaurierung von Händen, Armen und Fingern sollen die Figuren am Sonntag mit einer feierlichen Matinee der Öffentlichkeit präsentiert werden. Restauriert wurden in den letzten 2 Jahren neben der Venus 6 weitere Figuren, die allesamt seit 1945 beschädigt im Staatstheater stehen. Die Kosten von 40.000 Euro wurden aus dem Haushalt der Brandenburgischen Kulturstiftung Cottbus Frankfurt-Oder finanziert.
9: Grau, trübe, aber selten nass, so geht es durch den heutigen Freitag mit 18 Grad maximal. Auch morgen erstmal vor allem 4 Sonne, tagsüber 23 Grad sommerlich. Die Tageshöchsttemperatur am Abend und in der Nacht, da kann es ein bisschen nasser werden. Am Sonntag dann ein bisschen frischer, 17 Grad und am Sonntag wohl um die Mittagszeit herum ein paar leichte Regenschauer, die da möglich sind.
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9: Gelingenden guten Morgen, schönen guten Morgen, auf dass es ein schöner, richtig schöner Tag wird für Sie. Mein Name ist Thorsten Wittke, freue mich, dass Sie dabei sind, dass Sie eingeschaltet haben. Ich begleite Sie durch diesen Tag, in den Tag hinein, durch den Morgen, hier auf Ihrem Radio Paradiso. Die besten Hits mit der meisten Abwechslung.

Guten Morgen. Kommen Sie gut rein in den Tag. Sie hören Radio Paradiso, die besten Hits mit der meisten Abwechslung. Mein Name ist Thorsten Wittke. Freue mich, dass Sie dabei sind. Freue mich, dass Sie mit uns gemeinsam in diesen Tag starten.

für ihren bestmöglichen Start in den Freitag Richtung Wochenende. Tina Turner hier auf ihrem Radioparadies und die besten Hits mit der meisten Abwechslung. Möge es auch das beste Ende für das deutsche Nationalmannschaft-Team am Sonntag geben beim ersten Spiel der

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Song klingt für mich immer nach Frühlingsanfang. Dabei sind wir mitten im Sommer, wobei die Temperaturen doch auch wieder ein bisschen mehr loslegen könnten, um wirklich in Sommerstimmung zu kommen. Natalie Imbruglia, gerade mit Torn, hier auf ihrem Radio Paradiso. Das sind die besten Hits mit der meisten Abwechslung. Gleich aus dem Jahr 2018. Mark Ronson und Miley Cyrus dabei mit Nothing Breaks Like a Heart. Und das hier, 80er Jahre Urlaubsstimmung von Kool & The Gang. Und

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1: Von Frère Roger, Gründer und ehemaliger Leiter der ökumenischen Kommunität von Thésée. Das Gebet rückt die Sorgen der Welt nicht in weite Ferne. Im Gegenteil. Nichts ist verantwortungsbewusster als zu beten. Je einfacher und bescheidener man betet, desto stärker sieht man sich veranlasst zu lieben und es mit dem eigenen Leben zum Ausdruck zu bringen.
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13: Mit Jörg Trotzki. Ministerpräsident Dietmar Woidke hat sich dafür ausgesprochen, mehr Rüstungsindustrie im Osten anzusiedeln. Woidke brachte Bayern und Nordrhein-Westfalen ins Spiel, wo viele Menschen in Rüstungsbetrieben arbeiteten. Diesen Rückstand wolle man in Brandenburg aufholen, sagte Woidke. Hier könnten also Rüstungsprodukte für die Bundeswehr und den Export hergestellt werden. Woidke hat gestern mit den anderen ostdeutschen Regierungschefs bei der ILA über sein Vorhaben gesprochen. Die Bundesjugendspiele sollen wieder mehr Wettkämpfe an den Grundschulen auch hier in Brandenburg ermöglichen. Dazu soll es in den 3. und 4. Klassen wieder einen Wettbewerbsmodus in den Leichtathletikdisziplinen und im Schwimmen geben. Und zwar mit genauem Messen und Zeitnehmen. Das alles hat die Bildungsministerkonferenz beschlossen. Den Schulen solle aber die Wahlfreiheit bleiben, dies eben auch nicht zu tun. Vor 3 Jahren war der leistungsorientierte Wettkampf bis zur 4. Klasse bei den Bundesjugendspielen abgeschafft worden. Die Musen am Staatstheater Cottbus bekommen ihre Gliedmaßen zurück. Nach einer aufwendigen Restaurierung von Händen, Armen und Fingern sollen die Figuren am Sonntag mit einer feierlichen Matinee der Öffentlichkeit präsentiert werden. Restauriert wurden in den letzten 2 Jahren neben der Venus 6 weitere Figuren, die allesamt seit 1945 beschädigt im Staatstheater stehen. Die Kosten von 40.000 Euro wurden aus dem Haushalt der Brandenburgischen Kulturstiftung Cottbus Frankfurt-Oder finanziert.
14: Die Sonne hat sich gefühlt schon ins Wochenende verabschiedet, wird heute nicht mehr rauskommen, beziehungsweise am Wochenende wahrscheinlich auch nicht unbedingt. Es geht dicht bewölkt weiter, zeitweise heute auch noch mit leichtem Regen zumindest bei 18 Grad maximal. Auch morgen am Samstag und am Sonntag ist immer mal mit ein paar Regentropfen zu rechnen, der Wind wird auffrischen und die Temperaturen steigen morgen auf 23 und am Sonntag auf 17 Grad maximal.
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14: Mikro, einmal kurz Gedanken ordnen, locker machen und dann geht's direkt weiter durch den Tag mit Musik zum Durchatmen. Schön, dass Sie zuhören. Sie sind hier richtig bei Ihrem Radio Paradiso.

hat es weit gebracht, seit dem Eurovision Song Contest 2018, wo er für Deutschland den 4. Platz geholt hat. Michael Schulte, gerade mit aktueller Musik mit Broken Sunshine auf ihrem Radio Paradiso. Die besten Hits mit der meisten Abwechslung für einen entspannten Freitagvormittag. Gleich Jupiter Jones aus dem Jahr 2011 mit Still und das hier Camouflage aus den 80ern. Love is a Shield.

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1: Den Sinn erhält das Leben einzig durch die Liebe. Das heißt, je mehr wir zu lieben und uns hinzugeben fähig sind, desto sinnvoller wird unser Leben.
2: Und auf Polnisch. Miłość nadaje sens naszemu życiu. To znaczy, im bardziej kochamy, tym więcej sensu ma nasze życie.
3: 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Und exklusiv für Männer gibt es Explosion. Vom 1. bis zum 11. Juli spielen wir täglich außer montags am Renaissance-Theater Berlin. Ich freue mich auf Sie. Ihre Katja Riemann.
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10: Ich bin David Riemer. Bundesgesundheitsministerin Wagen bringt heute ihren Entwurf zum Sparpaket in den Bundestag ein. Gesetzliche Krankenkassen sollen damit um rund 16 Milliarden Euro entlastet werden. Parallel befasst sich auch der Bundesrat mit den Plänen und dürfte etliche Kritikpunkte anmelden.
11: Die Ausschüsse des Bundesrats fordern, dass mehrere der vorgesehenen Ausgabenbremsen gestrichen werden, besonders bei den Kliniken. Auch der Vorstand der Deutschen Stiftung Patientenschutz kritisiert die Sparpläne. Aus der Regierung heißt es allerdings, dass das Sparziel sogar noch einmal verschärft werden könnte. Das Defizit der Krankenkassen liege im kommenden Jahr um 3,5 Milliarden Euro höher als bisher prognostiziert. Das Sparpaket von Wagen sieht Ausgabenbremsen bei Praxen, Kliniken und der Pharmabranche vor. Außerdem sollen Zuzahlungen für Medikamente steigen. Fiona Reinhardt, Nachrichtenredaktion.
10: Der Tankrabatt hat den Inflationsschub in Deutschland gebremst. Im Mai lagen die Verbraucherpreise 2,6% über dem Niveau des Vorjahresmonats. Das teilte das Statistische Bundesamt mit. Im April hatte der Ölpreisschock infolge des Irankriegs die Teuerungsrate noch auf 2,9% getrieben. Energie verteuerte sich im Mai um 6,6%. Die seit 1. Mai geltende Senkung der Energiesteuer auf Benzin und Diesel läuft allerdings Ende Juni aus. In der EU gelten seit Mitternacht deutlich schärfere Asylregeln. Sie sollen etwa schnellere Asylverfahren und konsequentere Abschiebungen ermöglichen.
12: Die meisten Migranten kommen über Italien und Griechenland nach Europa und auch über Spanien. Und an diesen Außengrenzen wird es Asylschnellverfahren geben. So soll zügiger klar werden, ob ein Mensch in der EU bleiben kann oder nicht. Doch die drei Länder können nicht für alle Ankommenden die Asylverfahren übernehmen. Deutschland wird in Zentren, etwa an Flughäfen, gut 370 Plätze zur Verfügung stellen und dort die Asylanträge zügig prüfen. So zum Beispiel am BER nahe Berlin. Lea Matschulat, Nachrichtenredaktion.
10: Ein mögliches Rahmenabkommen zwischen den USA und dem Iran rückt näher. Nachdem US-Präsident Trump ein baldiges Abkommen in Aussicht gestellt hatte, erklärte auch die Islamische Republik, ein entsprechender Text sei überwiegend finalisiert. Gleichzeitig betonte Teheran das fehlende Vertrauen in Washington, weil die US-Seite ihre Position immer wieder verändere.
13: Freitag heute gestaltet sich überwiegend dicht bewölkt, mit auch noch der Aussicht auf zumindest den ein oder anderen Regentropfen und bei Top-Temperaturen um 18.

Was für eine Liebeserklärung. Donna Lewis, I love you always forever. Hier auf ihrem Radio Paradiso. Die besten Hits mit der meisten Abwechslung. Gleich geht's ins Jahr 2006 zu Texas Lightning und No No Never. Und das hier ist Visage. Das sind die 80er, Fade to Grey. Für einen entspannten Weg durch den Freitag und so langsam in Richtung Wochenende.

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0: 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Die größten Worte der Menschheitsgeschichte. Im August 1963 hält Martin Luther King Jr. in Washington D.C. seine legendäre Rede »Ich habe einen Traum«.
1: I have a dream that one day this nation will rise up and live out the true meaning of its creed. We hold these truths to be self-evident that all men are created equal. I have a dream that my four little children will one day live in a nation where they will not be judged by the color of their skin, but by the content of their character. I have a dream today. America is to be a great nation. This must become true. When all of God's children, black men and white men, will be able to join hands and sing in the words of the old Negro spiritual, free at last, free at last. Thank God Almighty, we are free at last.
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14: Mit Jörg Trotzki. Ministerpräsident Dietmar Woidke hat sich dafür ausgesprochen, mehr Rüstungsindustrie im Osten anzusiedeln. Woidke brachte Bayern und Nordrhein-Westfalen ins Spiel, wo viele Menschen in Rüstungsbetrieben arbeiteten. Diesen Rückstand wolle man in Brandenburg aufholen, sagte Woidke. Hier könnten also Rüstungsprodukte für die Bundeswehr und den Export hergestellt werden. Woidke hat gestern mit den anderen ostdeutschen Regierungschefs bei der ILA über sein Vorhaben gesprochen. Die Bundesjugendspiele sollen wieder mehr Wettkämpfe an den Grundschulen auch hier in Brandenburg ermöglichen. Dazu soll es in den dritten und vierten Klassen wieder einen Wettbewerbsmodus in den Leichtathletikdisziplinen und im Schwimmen geben. Und zwar mit genauem Messen und Zeitnehmen. Das alles hat die Bildungsministerkonferenz beschlossen. Den Schulen solle aber die Wahlfreiheit bleiben, dies eben auch nicht zu tun. Vor 3 Jahren war der leistungsorientierte Wettkampf bis zur vierten Klasse bei den Bundesjugendspielen abgeschafft worden. Die Musen am Staatstheater Cottbus bekommen ihre Gliedmaßen zurück. Nach einer aufwendigen Restaurierung von Händen, Armen und Fingern sollen die Figuren am Sonntag mit einer feierlichen Matinee der Öffentlichkeit präsentiert werden. Restauriert wurden in den letzten 2 Jahren neben der Venus 6 weitere Figuren, die allesamt seit 1945 beschädigt im Staatstheater stehen. Die Kosten von 40.000 Euro wurden aus dem Haushalt der Brandenburgischen Kulturstiftung Cottbus Frankfurt-Oder finanziert.
15: Na, der Freitag heute stimmt sich schon ganz gut aufs Wochenende ein, wettertechnisch. Viele Wolken heute dabei, auch noch ein paar Regenschauer im Tagesverlauf und Top-Temperaturen um 18 Grad. Und auch am Wochenende sollten Sie sich auf viele graue Wolken einstellen. Ebenfalls ist mit Regen zu rechnen, zumindest zeitweise, sowohl am Samstag als auch am Sonntag. Der Wind wird auch auffrischen. Und die Temperaturen steigen morgen auf bis zu 23 Grad, am Sonntag 17 Grad maximal.
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15: Oh, der Tag schreitet voran und Sie werden musikalisch begleitet. Jetzt von und mit den besten Hits mit der meisten Abwechslung. Schön, dass Sie dabei sind. Machen Sie sich ein paar schöne Stunden ohne Stress.

So klingen die 90er. Ace of Base mit The Sign hier auf ihrem Radio Paradiso. Die besten Hits mit der meisten Abwechslung. Schönen Freitag, es geht so langsam allmählich Richtung Wochenende. Gleich musikalisch mit George Ezra und Blame It On Me. Und das hier Rose Laurent aus den 80ern mit Africa.

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1: Wir tun uns nicht immer leicht mit der Liebe, Bequemlichkeit, Gedankenlosigkeit, Reserviertheit. Auch Angst vor Blößen hindern uns oft, Liebe entgegenzunehmen oder zu schenken. Obwohl wir spüren, dass sie im Letzten das Maß aller Werte ist. Wir sind aufgerufen, aus vollem Herzen zu leben. Und das heißt auch, aus vollem Herzen zu lieben. Jeden Tag neu.
2: Und auf Polnisch. 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Także strach przed obnażeniem przeszkadza nam często miłość brać lub dawać. Chociaż czujemy, że jest ona jedyną miarą wszelkich wartości. Naszą powinnością jest żyć pełnią serca, a to oznacza kochać także pełnym sercem każdego dnia i od nowa.
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13: Ich bin David Riemer. Der Bundestag befasst sich heute zum ersten Mal mit den umstrittenen Sparplänen zur Stabilisierung der gesetzlichen Krankenkassen. Gesundheitsministerin Wagen bringt einen Gesetzentwurf ein, der die Kassen 2027 um mindestens 16,3 Milliarden Euro entlasten und höhere Zusatzbeiträge verhindern soll.
14: Die Milliardeneinsparungen im Gesundheitsbereich seien kein Selbstzweck, verteidigte Wagen die schwarz-roten Sparpläne. Es ginge darum, die Versicherten zu entlasten und Unternehmen Planungssicherheit zu geben. Nach Ansicht der Ministerin ist das Gesetz sozialverträglich und fair, denn es verlangt allen etwas ab. Ohne Reform droht den gesetzlichen Kassen, Wagen zufolge dagegen der finanzielle Kollaps. Die Pläne hatten für viel Kritik gesorgt. Praxen fürchten finanzielle Engpässe, die Länder warnen vor einem Kliniksterben und Versicherte sehen sich einem Wegfall von Leistungen gegenüber bei gleichzeitig höheren Zuzahlungen. Tanja Wagner, Nachrichtenredaktion.
13: Die Welle der Firmenpleiten in Deutschland reißt in der Wirtschaftskrise nicht ab. Im ersten Quartal wurden fast 6.300 Unternehmensinsolvenzen beantragt. 6,5% mehr als vor einem Jahr, teilte das Statistische Bundesamt mit. Auch Privatleute geraten zunehmend in finanzielle Bedrängnis. Die Zahl der Verbraucherinsolvenzen lag im März mit etwa 7.500 Fällen um fast ein Fünftel höher als im Vorjahr. Am Flughafen Hamburg hat die Polizei den gesamten Sicherheitsbereich geräumt. Grund sei eine polizeiliche Lage, sagte ein Sprecher der Bundespolizei.
15: Selbst aus den Maschinen, die schon für den Abflug bereit waren, mussten die Leute wieder aussteigen. Die Menschen stauen sich vor den Eincheckschaltern und in den Cafés und Läden, die vor dem Sicherheitsbereich liegen. Auf den Anzeigetafeln sind für viele Flüge Verspätungen von bis zu 3 Stunden angezeigt. Ob das ausreicht, ist unklar, denn noch steht nicht fest, was genau die Räumung ausgelöst hat. Ein verdächtiger Koffer? Eine Drohung? Wie die Bild-Zeitung berichtet, hat die Bundespolizei eine Lounge durchsucht. Lea Matschulat, Nachrichtenredaktion.
13: Der als Timi bekannte Buckelwal hat nach seiner Freilassung durch eine private Initiative rund 215 Kilometer absolviert. Das habe die Auswertung des am Wal befestigten Senders gezeigt, sagte Mecklenburg-Vorpommerns Umweltminister Backhaus. Bisher sei nur der Bewegungsradius klar, die anderen Daten müssten noch ausgewertet werden. Der Wal war am 14. Mai tot vor der dänischen Insel Anholt treibend entdeckt worden.
16: Die Sonne hat sich gefühlt schon ins Wochenende verabschiedet, wird heute nicht mehr rauskommen, beziehungsweise am Wochenende wahrscheinlich auch nicht unbedingt. Es geht dicht bewölkt weiter, zeitweise heute auch noch mit leichtem Regen zumindest, bei 18 Grad maximal. Auch morgen am Samstag und am Sonntag ist immer mal mit ein paar Regentropfen zu rechnen. Der Wind wird auffrischen und die Temperaturen steigen morgen auf 23 und am Sonntag auf 17 Grad maximal.
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16: Und es geht unbeschwert und ohne Stress weiter durch die nächsten Stunden mit uns, mit Ihrem Radio Paradiso. Viel Spaß jetzt mit

Jasmine Archer bringt die frühen 90er mit, hier bei den besten Hits mit der meisten Abwechslung. Das gerade eben Sleeping Satellite. Sie hören Radio Paradiso, gleich mit Musik zum Mittanzen. Ed Sheeran dabei mit Shape of You. Nach Purple Schulz bringt die 80er mit, kleine Seen. Hier für Sie, für einen entspannten Weg durch die Mittagspause.

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1: Von allem ein wenig. Nicht ewige Sonne, nicht endlose Nacht. Nicht Kummer und Leid nur, nicht Luxus und Pracht. Nicht dauerndes Nichtstun, nicht Stress ohne Ende. Nicht Macht über alle, nicht hilflose Hände. Nicht herzlose Härte, nicht weiches Gewaber. Nicht immer nur Basta, nicht immer nur Aber. Nicht immer zu lächeln, nicht bleibende Not. Von allem ein wenig gib mir, mein Gott.
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11: Mit Jörg Trotzki. An unserem Flughafen ist heute eine spezielle Einrichtung zur Überprüfung von Asylanträgen in Betrieb genommen worden. Die Asylanträge sollen vor allem dann geprüft werden, wenn von den Betroffenen eine Gefahr für die nationale Sicherheit ausgeht, heißt es. Weitere Gründe seien Täuschungsversuche über die Identität und das Herkunftsland der Person. Mit dem Zentrum am BER wird das neue Asylrecht der EU umgesetzt. In Brandenburg und Berlin machen heute über 100 Schulen beim Anne-Frank-Tag mit. Dazu werden Projekte vorgestellt, Workshops angeboten und Ausstellungen präsentiert. Der Tag sei ein wichtiger Beitrag zur Erinnerungskultur, betonte Brandenburgs Bildungsminister Gordon Hoffmann. Die jüdische Schülerin starb 1945 im KZ Bergen-Belsen. Sie ist vor allem durch ihr Tagebuch in die Geschichte eingegangen, welches als historisches Dokument aus der Zeit des Holocaust gilt. Heute ist der 97. Geburtstag von Anne Frank. Die Musen am Staatstheater Cottbus bekommen ihre Gliedmaßen zurück. Nach einer aufwendigen Restaurierung von Händen, Armen und Fingern sollen die Figuren am Sonntag mit einer feierlichen Matinee der Öffentlichkeit präsentiert werden. Restauriert wurden in den letzten 2 Jahren neben der Venus 6 weitere Figuren, die allesamt seit 1945 beschädigt im Staatstheater stehen.
12: Der Freitag heute gestaltet sich überwiegend dicht bewölkt, mit auch noch der Aussicht auf zumindest den ein oder anderen Regentropfen und bei Top-Temperaturen um 18 Grad. Auch am Wochenende ist es ganz gut, wenn Sie den Regenschirm dabei haben. Es ist sowohl am Samstag als auch am Sonntag immer mal mit leichtem Regen zu rechnen. Außerdem wird der Wind etwas auffrischen und die Temperaturen steigen morgen auf 23 und am Sonntag auf 17 Grad maximal.
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12: Ich wünsche Ihnen einen tollen Tag, einen ruhigen und vor allem entspannten Tag. Schön, dass Sie dabei sind. Es geht weiter für Sie durch die nächsten Stunden mit den besten Hits, mit der meisten Abwechslung.

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1: Eine Lehrerin behandelte in einer Schulstunde moderne Erfindungen. Kann einer von euch eine wichtige Sache nennen, die es vor 50 Jahren noch nicht gab? Fragte sie. Ein heller Kopf in der ersten Reihe hob eifrig die Hand und sagte: Mich.
2: Und auf Polnisch. 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
15: Ich bin David Riemer. Gut 21 Millionen Rentnerinnen und Rentner in Deutschland haben ab Juli etwas mehr auf dem Konto. Der Bundesrat hat der Erhöhung der monatlichen Bezüge um 4,24% zugestimmt. Die Steigerung orientiert sich wie immer an der allgemeinen Lohnentwicklung.
16: Bei einer Standardrente und 45 Beitragsjahren macht die Erhöhung ein monatliches Plus von knapp 78 Euro aus. Damit steigen die Renten stärker als die Inflation. Bundesarbeitsministerin Baas sprach im Vorfeld dann auch von einer spürbaren Anpassung. Gleichzeitig betonte sie, dass ordentliche Renten kein Luxus sein dürften, sondern eine Frage der Leistungsgerechtigkeit. Die Bundesregierung plant derzeit eine umfassende Rentenreform. Für Streit sorgt dabei der Vorstoß, das Renteneintrittsalter möglicherweise auf bis zu 70 anzuheben. Tanja Wagner, Nachrichtenredaktion.
15: Bundesgesundheitsministerin Wagner hat die geplanten Milliardeneinsparungen zur Stabilisierung der Krankenkassenbeiträge gegen Kritik verteidigt. Man wolle die Bürger entlasten und das Unternehmen mehr Planungssicherheit haben. Wagner sagte außerdem:
17: Unser Gesetz verlangt allen etwas ab, von niemandem aber Unzumutbares. Die Regelungen sind sozialverträglich, Härtefallregelungen und Belastungsgrenzen bleiben bestehen. Alle Beteiligten im Gesundheitswesen leisten einen Beitrag, denn alle profitieren auch langfristig von einer nachhaltigen Finanzierung.
15: Gesundheitsministerin Wagner. Flugtickets bei Flügen aus Deutschland werden wie geplant ab Juli weniger stark besteuert. Der Bundesrat hat entsprechende Pläne zur Senkung der Ticketsteuer abschließend passieren lassen. Die Abgabe sinkt je nach Strecke um einen Betrag zwischen 2,50 Euro und 11,40 Euro pro Flug. Ob Flugtickets dadurch günstiger werden, hängt allerdings davon ab, ob die Airlines die Ersparnis an die Kunden weitergeben. Das gilt wegen stark gestiegener Kerosinpreise als zweifelhaft. Gut 2,5 Stunden nach der Sperrung des Sicherheitsbereichs des Hamburger Flughafens konnte der Betrieb wieder aufgenommen werden. Die Sicherheitskontrollen seien wieder geöffnet, sagte eine Sprecherin. Nach Angaben des Hamburger Flughafens und der Bundespolizei war morgen ein Teil des Airports geräumt worden, weil ein Mann wohl versehentlich einen Sicherheitsbereich betreten hatte. Alle Fluggäste mussten deshalb wieder vor die Sicherheitskontrollen zurück. Auch in den Maschinen sitzende Passagiere mussten wieder aussteigen.
18: Der Freitag heute stimmt sich schon ganz gut aufs Wochenende ein, wettertechnisch. Viele Wolken heute dabei, auch noch ein paar Regenschauer im Tagesverlauf und Top-Temperaturen um 18 Grad. Und auch am Wochenende sollten Sie sich auf viele graue Wolken einstellen. Ebenfalls ist mit Regen zu rechnen, zumindest zeitweise, sowohl am Samstag als auch am Sonntag. Der Wind wird auch auffrischen.

Ihr musikalischer Gelassenheitsgarant am Freitag. Everything But The Girl, gerade eben mit Missing auf ihrem Radio Paradiso. Es waren die 90er bei den besten Hits mit der meisten Abwechslung. Und jetzt geht's liebevoll in die 80er Jahre zu Paul.

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1: Der Kirchenvater Aurelius Augustinus. Liebe und tu, was du willst. Wenn du schweigst, schweige aus Liebe. Sprichst du, so sprich aus Liebe. Wenn du tadelst, tadle aus Liebe. Wenn du verzeihst, verzeih aus Liebe. Die Wurzel der Liebe soll das Innerste deines Herzens sein. Aus dieser Wurzel kann nichts als Gutes hervorkommen.
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15: Mit Jörg Trotzki. An unserem Flughafen ist heute eine spezielle Einrichtung zur Überprüfung von Asylanträgen in Betrieb genommen worden. Die Asylanträge sollen vor allem dann geprüft werden, wenn von den Betroffenen eine Gefahr für die nationale Sicherheit ausgeht, heißt es. Weitere Gründe seien Täuschungsversuche über die Identität und das Herkunftsland der Person. Mit dem Zentrum am BER wird das neue Asylrecht der EU umgesetzt. In Brandenburg und Berlin machen heute über 100 Schulen beim Anne-Frank-Tag mit. Dazu werden Projekte vorgestellt, Workshops angeboten und Ausstellungen präsentiert. Der Tag sei ein wichtiger Beitrag zur Erinnerungskultur, betonte Brandenburgs Bildungsminister Gordon Hoffmann. Die jüdische Schülerin starb 1945 im KZ Bergen-Belsen. Sie ist vor allem durch ihr Tagebuch in die Geschichte eingegangen, welches als historisches Dokument aus der Zeit des Holocaust gilt. Heute ist der 97. Geburtstag von Anne Frank. Die Musen am Staatstheater Cottbus bekommen ihre Gliedmaßen zurück. Nach einer aufwendigen Restaurierung von Händen, Armen und Fingern sollen die Figuren am Sonntag mit einer feierlichen Matinee der Öffentlichkeit präsentiert werden. Restauriert wurden in den letzten 2 Jahren neben der Venus 6 weitere Figuren, die allesamt seit 1945 beschädigt im Staatstheater stehen.
16: Die Sonne hat sich gefühlt schon ins Wochenende verabschiedet, wird heute nicht mehr rauskommen, beziehungsweise am Wochenende wahrscheinlich auch nicht unbedingt. Es geht dicht bewölkt weiter, zeitweise heute auch noch mit leichtem Regen zumindest bei 18 Grad maximal. Auch morgen am Samstag und am Sonntag ist immer mal mit ein paar Regentropfen zu rechnen. Der Wind wird auffrischen und die Temperaturen steigen morgen auf 23 und am Sonntag auf 17 Grad maximal.
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16: Ich freue mich, dass Sie eingeschaltet haben. Ich freue mich, dass wir zusammen durch den Tag gehen. Jetzt mit der perfekten musikalischen Begleitung für den stressfreien Weg durch die nächsten Stunden.

Phil Collins bringt sie mit Genesis tiefenentspannt durch den Freitag. Hold on my heart, gerade eben auf ihrem Radio Paradiso. Die besten Hits mit der meisten Abwechslung und es klingelt, Tears for Fears. Mitschaut!

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1: Die Liebe soll echt sein, nicht geheuchelt. Verabscheut das Böse, haltet euch unbeirrbar an das Gute. Freut euch mit denen, die sich freuen. Weint mit denen, die weinen.
2: Und jetzt auf Polnisch. 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
13: Ich bin Dirk Zeitler. Flugtickets bei Flügen aus Deutschland werden wie geplant ab Juli weniger stark besteuert. Der Bundesrat hat der Senkung der Ticketsteuer abschließend zugestimmt. Unklar ist allerdings, ob Fliegen damit für alle günstiger wird.
14: Je nach Strecke zahlen die Airlines zwischen 2,50 Euro und 11,40 Euro weniger Steuern pro Passagier und Flug. Allerdings haben bereits so einige Gesellschaften angekündigt, das nicht an die Kunden weiterzureichen. Ein Grund dafür sind die stark gestiegenen Kerosinpreise. Ein weiterer Grund ist, dass Deutschland im Vergleich zu anderen Ländern für die Fluggesellschaften ein recht teurer Standort ist. Tanja Wagner, Nachrichtenredaktion.
13: Die Länder melden massive Einwände gegen das Sparpaket der schwarz-roten Koalition bei den Gesundheitsausgaben an. Im Bundesrat warnte der rheinland-pfälzische Ministerpräsident Schnieder, das Paket gefährde Versorgungsstrukturen, gerade in Flächenländern. Die Länder fordern die Streichung mehrerer geplanter Einsparmaßnahmen bei Kliniken, Praxen, Apotheken und Pharmabranche. Sie könnten das Gesetz über den Vermittlungsausschuss ausbremsen. Der Buckelwal, der wochenlang vor der deutschen Ostseeküste für Aufregung sorgte, ist vermutlich am 6. oder 7. Mai verendet und damit wenige Tage nach dem Ende der Rettungsaktion, die das Tier in die Nordsee geschleppt hatte. Das zeigen Daten des Senders, den der Wal trug, wie Mecklenburg-Vorpommerns Umweltminister Backhaus bekannt gab.
7: Der Tracker hatte Backhaus zufolge bis zum 7. Mai Daten geliefert, darunter Wassertiefe, Temperaturen, Bewegungsabläufe und Geschwindigkeit. Aus diesen Daten geht hervor, dass der Buckelwal bis zu seinem Tod etwa 215 Kilometer zurückgelegt hat und direkt wieder auf Kurs Richtung Ostsee war. Allerdings war er dort auch wieder langsamer geschwommen und war auch nicht mehr so tief getaucht wie zuvor. Knapp 2 Wochen nach der Rettungsaktion wurde der Wal dann tot an einer dänischen Insel angespült. Fiona Reinhardt, Nachrichtenredaktion.
13: Gut 2,5 Stunden nach der Sperrung des Sicherheitsbereiches des Hamburger Flughafens ist der Betrieb wieder aufgenommen worden. Die Sicherheitskontrollen seien wieder geöffnet, sagte eine Sprecherin. Nach Angaben des Hamburger Flughafens und der Bundespolizei war am Morgen ein Teil des Airports geräumt worden, weil ein Mann wohl aus Versehen einen Sicherheitsbereich betreten hatte.
15: Einen schönen Freitag. Hier ist Radio Paradies im Wetter für den Norden und es bleibt heute durchwachsen. Einige Wolken unterwegs. Immer mal wieder kommt ein bisschen Regen zu uns runter. Morgen am Samstag ist es trockener. Zwischendurch mal ein bisschen Sonne. Ansonsten Top-Temperaturen von 23 Grad. Am Sonntag wieder ziemlich durchwachsen. Dichte Wolkenwind und etwas Regen bei 15 bis 17 Grad.
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15: Immer weiter, immer gut gelaunt und immer ganz entspannt. Durch den Nachmittag, immer weiter Richtung Feierabend. Auf Ihrem Radio Paradiso. Ich freue mich, dass Sie bei uns sind.

0: Ja, schönen guten Tag und herzlich willkommen zur Lieblingszeit im Radio. Ihnen einen schönen Nachmittag hier mit uns auf Ihrem Radio Paradiso, die besten Hits mit der meisten Abwechslung.
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0: Die Fußball-WM ist gestartet. Für das deutsche Team geht's jetzt am Wochenende am Sonntagabend gegen WM-Neuling Curaçao. Die kleine niederländische Karibikinsel, die hat nur rund 150.000 Einwohner und ist bekannt für seinen blauen Likör. Petra und Karl-Heinz Riesch aus dem Saarland, die wohnen seit 3 Jahren auf der Insel. Und mit ihnen spreche ich jetzt mal über die Euphorie dort. Herr und Frau Riesch, wie groß ist denn die WM-Vorfreude bei Ihnen auf dieser kleinen Insel?
2: Die Vorfreude ist sehr groß. Begonnen hat das Ganze mit der Qualifikation zur WM. Man hat es gesehen beim Karneval, die Dekoration der einzelnen Wagen. Man sah es schon an Weihnachten. Die Weihnachtsdeko mit dem Fußball ist stehen geblieben. Die steht noch. Die ganze Stadt ist geschmückt mit Fußbällen. Also Thema Fußball ist sehr präsent.
3: Und die Insel, die Bewohner von Curaçao feiern ihre Mannschaft. Die feiern das einfach. Sehen jetzt schon Gewinne.
0: Ah, das ist doch eine gute Sichtweise. Und werden Sie da als Deutscher jetzt auch schon öfter angesprochen auf das Spiel am Sonntag?
2: Ja klar, man wird halt gefragt, für wen man die Daumen drückt. Wir leben hier, ist natürlich ein bisschen ein Problem als Bewohner von Curaçao und als Deutscher. Aber ich glaube, so wie Petra vorhin schon gesagt hat, Curaçao hat schon gewonnen mit der Qualifikation. Alles Weitere, was jetzt noch kommt, ist eine Zugabe.
0: Okay, und was macht man denn so während des Spiels bei Ihnen? Also was essen und trinken die Menschen denn normalerweise so beim Fußball? Gibt es da auch Chips und Bier?
2: Ja, es gibt verschiedene lokale Gerichte. Zum Beispiel Cachillena ist ganz bekannt. Das ist so eine Art Eintopf mit Käse, Ziegenfleisch, Schweinefleisch, Hühnerfleisch. Es gibt dann auch, wie man das in Deutschland kennt, Essenstände, wo man dann was holen kann, Getränkestände, das gibt's da auch.
3: Aber Chips und Bier geht hier auch.
0: Okay, also auch das, die Klassiker-Baseline. Was wird wohl los sein bei Ihnen, wenn die Mannschaft dann mal ein Tor schießt?
3: Die feiern.
2: Also hier wird richtig was los sein, sobald ein Tor fällt.
0: Ja.
2: Es gibt auch schon Anbieter hier auf der Insel, die gesagt haben, wir geben für jedes Tor, dass Curaçao während der WM schießt, eine Ermäßigung. Hier wird die Hölle los sein, wenn da Tore fallen. Und es wird noch schlimmer werden, wenn Curaçao wirklich gegen eine der drei Gegner gewinnen wird.
3: Die Chance besteht ja.
0: Absolut. Da wollen wir hoffen, dass es aber nicht ausgerechnet gegen Deutschland passiert. Aber sonst drücken wir diesem Fußballzwerg Curaçao natürlich die Daumen. Sehr sympathisch. Dankeschön. Karl-Heinz und Petra Riesch auf die Insel. Was heißt denn eigentlich Tschüss in Ihrer Landessprache dann?
2: Ajo.
3: Ajo.
0: Okay, das einfach. Dann Ajo und alles Gute. Anpfiff zum Spiel Deutschland gegen Curaçao ist am Sonntagabend um 19 Uhr zu sehen. Gibt es das Spiel hier bei uns live in der ARD.
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0: 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Der wohl berühmteste Radiokommentar der Sportgeschichte. Herbert Zimmermann beim Endspiel der Fußballweltmeisterschaft in Bern 1954.
1: Kopfball abgewehrt, aus dem Hintergrund müsste Rahn schießen. Rahn schießt! Tor! Tor! Tor! Tor! 3:2 für Deutschland und die Ungarn drehen jetzt den 7. oder 12. Gang auf. Jetzt haben die Ungarn eine Chance. Spielen ab zum rechten Flügel. Schieber, jetzt der Schuss. Gehalten von Doni, gehalten. Aus, aus, aus, aus. Das Spiel ist aus. Deutschland ist Weltmeister, schlägt Ungarn mit 3:2 Toren im Finale in Bern.
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13: Mit Jörg Trotzki. An unserem Flughafen ist heute eine spezielle Einrichtung zur Überprüfung von Asylanträgen in Betrieb genommen worden. Die Asylanträge sollen vor allem dann geprüft werden, wenn von den Betroffenen eine Gefahr für die nationale Sicherheit ausgeht, heißt es. Weitere Gründe seien Täuschungsversuche über die Identität und das Herkunftsland der Person. Mit dem Zentrum am BER wird das neue Asylrecht der EU umgesetzt. In Brandenburg und Berlin machen heute über 100 Schulen beim Anne-Frank-Tag mit. Dazu werden Projekte vorgestellt, Workshops angeboten und Ausstellungen präsentiert. Der Tag sei ein wichtiger Beitrag zur Erinnerungskultur, betonte Brandenburgs Bildungsminister Gordon Hoffmann. Die jüdische Schülerin starb 1945 im KZ Bergen-Belsen. Sie ist vor allem durch ihr Tagebuch in die Geschichte eingegangen, welches als historisches Dokument aus der Zeit des Holocaust gilt. Heute ist der 97. Geburtstag von Anne Frank. Die Musen am Staatstheater Cottbus bekommen ihre Gliedmaßen zurück. Nach einer aufwendigen Restaurierung von Händen, Armen und Fingern sollen die Figuren am Sonntag mit einer feierlichen Matinee der Öffentlichkeit präsentiert werden. Restauriert wurden in den letzten 2 Jahren neben der Venus 6 weitere Figuren, die allesamt seit 1945 beschädigt im Staatstheater stehen.
5: Das Wetter heute am Freitag, es bleibt ziemlich durchwachsen. 17 Grad in der Spitze, viele Wolken sind über uns am Himmel. Örtlich gibt's leichten Regen, morgen am Samstag meist trocken. Einige Wolken unterwegs, zwischendurch gibt's aber auch ein bisschen Sonne bei wärmeren 19 bis 23 Grad.
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5: Ich wünsche Ihnen einen schönen Nachmittag und schicke Sie gleich weiter in die Musik, in die besten Hits mit der meisten Abwechslung.

0: Einen schönen Nachmittag. Wir genießen gemeinsam den Start in den Feierabend mit den besten Hits und der meisten Abwechslung gleich hier.
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0: Ja, Anpfiff für die größte Fußball-WM aller Zeiten. Gestern Abend haben Mexiko und Südafrika die WM eröffnet. 2:0 haben dann die Mitgastgeber aus Mexiko gewonnen. Für das deutsche Team geht's am Sonntag gegen Curaçao. Aber wie haben denn eigentlich unsere Jungs diesen Auftakt gestern Abend erlebt? WM-Reporter Thomas Bremser für Radio Paradiso aus Winston-Salem. Thomas, die WM ist eröffnet. Vor dem Spiel gab's am Stadion noch Randale. Wie war's denn im Stadion in Mexiko statt? Wie haben dir die Show, wie hat dir das erste Spiel so gefallen?
2: Ja, ich glaube, es war eine gute Entscheidung, dass das erste Spiel in Mexiko ausgetragen wird. Es war laut, bunt, musikalisch, viele Sombreros habe ich gesehen und natürlich Shakira. Nach einer langen Show dann endlich der Anpfiff und schon nach ein paar Minuten das erste Tor für die Gastgeber. Ein munterer Auftakt mit drei roten Karten und lauten Fans. Die Mexikaner werden uns noch viel Freude machen.
0: Ja, das glaube ich auch. Die deutsche Mannschaft hat das Eröffnungsspiel teilweise am Pool mitverfolgt, im WM-Quartier in Winston-Salem. Wie empfindest du denn die Stimmung gerade so im Team?
2: Ich muss sagen, ich nehme die Spieler hier sehr entspannt wahr, auch bei den Pressekonferenzen. Sympathisch auch unser Abwehrduo Tah und Schlotterbeck. Die haben einen richtigen Lachanfall bekommen, als ein Reporter Jonathan Tah falsch ausgesprochen hat.
3: Jonathan, Sie sind da jetzt seit über 10 Jahren Nationalspieler.
4: Jonathan finde ich gut.
5: Ja, ich auch.
4: Ja. Jonathan startet.
2: Ja, Jonathan hat wohl jetzt seinen Spitznamen weg, zumindest bei seinem Nebenmann.
5: Jonathan spielt bei Bayern München.
2: Ja, und so eine lockere Stimmung ist natürlich bei so einem langen Turnier auch sehr wichtig.
0: Ja, absolut. Haben wir ja auch 2014 gesehen, als wir dann Weltmeister wurden. Und wie optimistisch ist denn das Team, gerade wenn wir vom Titel sprechen, dass es auch richtig schön weit gehen kann in diesem Turnier?
2: Ja, auch hier geht der BVB-Kapitän Schlotterbeck vorneweg. Der ist ja bekannt dafür, dass er selbstbewusst ist. Das klingt dann so, wenn er über die deutsche Abwehr spricht.
5: Top-Innenverteidiger, du. Ich meine das, also, ich höre viel Gelächter, aber ich meine das komplett ernst. Das ist ein unfassbar gutes Duo.
2: Er sagt, wir müssen uns vor niemandem verstecken, erst recht nicht vor Curaçao.
5: Wir gehen selbstbewusst da rein und am Sonntag wollen wir das erste Mal zeigen, wie gut wir sind.
2: Und von diesen Leader-Typen hat das deutsche Team einige. Kimmich gehört dazu oder auch Manuel Neuer.
0: Also da sind wir alle wirklich sehr gespannt und wir hoffen natürlich, dass die WM-Stimmung steigt durch den klaren Sieg. Dann am Sonntag 19 Uhr geht's los mit dem ersten Gruppenspiel gegen Curaçao. Dankeschön, Thomas. Soweit für die Infos aus den USA.
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1: Die Freundschaft ist eine Kunst der Distanz, so wie die Liebe eine Kunst der Nähe ist.
2: Und auf Polnisch. Tak jak przyjaźń jest sztuką dystansu, tak miłość jest sztuką bliskości.
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10: Ich bin Dirk Zattler. 4,24% mehr Rente und geringere Steuern auf Flugtickets. Der Bundesrat hat mehrere Gesetzesvorlagen verabschiedet, die zum Juli in Kraft treten sollen. Bei häuslicher Gewalt sollen Gerichte das Tragen von Fußfesseln anordnen dürfen, um ein Kontaktverbot zu den Opfern durchzusetzen. Und Apotheken erhalten mehr Befugnisse.
11: Apotheken dürfen künftig bei Dauermedikamenten auch ohne Rezept aushelfen, mit der kleinsten Packung zum Selbstzahlerpreis. Außerdem dürfen sie Leistungen zu Vorbeugung und Früherkennung anbieten, etwa für Herz-Kreislauf-Erkrankungen, Diabetes und rund ums Rauchen. Auch können sich Impfwillige künftig nicht nur ihren Peaks gegen Grippe und Corona beim Apotheker abholen, sondern auch Impfungen mit Totimpfstoffen wie etwa Tetanus. Erlaubt werden sollen außerdem Blutabnahmen, um etwa Medikamentwirkungen zu kontrollieren. Tanja Wagner, Nachrichtenredaktion.
10: Die Länder melden massive Einwände gegen das Sparpaket der schwarz-roten Koalition bei den Gesundheitsausgaben an. Im Bundesrat warnte der rheinland-pfälzische Ministerpräsident Schnieder, das Paket gefährde Versorgungsstrukturen gerade in Flächenländern. Die Länder fordern die Streichung mehrerer geplanter Einsparmaßnahmen bei Kliniken, Praxen, Apotheken und Pharmabranche. Sie könnten das Gesetz über den Vermittlungsausschuss ausbremsen. In der EU gelten seit Mitternacht deutlich schärfere Asylregeln. Sie sollen etwa schnellere Asylverfahren und konsequentere Abschiebungen ermöglichen.
12: Die meisten Migranten kommen über Italien und Griechenland nach Europa und auch über Spanien. Und an diesen Außengrenzen wird es Asylschnellverfahren geben. So soll zügiger klar werden, ob ein Mensch in der EU bleiben kann oder nicht. Doch die drei Länder können nicht für alle Ankommenden die Asylverfahren übernehmen. Deutschland wird in Zentren, etwa an Flughäfen, gut 370 Plätze zur Verfügung stellen und dort die Asylanträge zügig prüfen. So zum Beispiel am BER nahe Berlin. Lea Matschulat, Nachrichtenredaktion.
10: Gut 2,5 Stunden nach der Sperrung des Sicherheitsbereichs des Hamburger Flughafens ist der Betrieb wieder aufgenommen worden. Die Sicherheitskontrollen seien wieder geöffnet, sagte eine Sprecherin. Nach Angaben des Hamburger Flughafens und der Bundespolizei war am Morgen ein Teil des Airports geräumt worden, weil ein Mann wohl aus Versehen einen Sicherheitsbereich betreten hatte.
13: Der Freitagnachmittag heute bleibt bewölkt. Immer mal wieder kommen auch ein paar kleine Regenschauer zu uns runter. Das Ganze bei Top-Temperaturen von um die 17 Grad. Morgen am Samstag bleibt es trocken. Es gibt viele Wolken, zwischendurch aber auch etwas Sonne bei 23 Grad in der Spitze. Am Sonntag dann kein wirklich gutes Public-Viewing-Wetter zum ersten Deutschlandspiel. Viele Wolken unterwegs, immer mal wieder böig frischer Wind und auch leichter Regen. Das Ganze bei 17 Grad maximal.
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13: Eine kleine Auszeit am Nachmittag. Immer dann, wenn der richtige Song läuft. Bei uns haben Sie eine große Chance darauf mit den besten Hits und der meisten Abwechslung auf Ihrem Radio Paradiso. Ihnen einen wunderschönen Nachmittag.

0: Wunderschönen guten Tag und herzlich willkommen zur Lieblingszeit im Radio. Ihnen einen schönen Nachmittag hier mit uns auf Ihrem Radio Paradiso, die besten Hits mit der meisten Abwechslung.
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0: Ja, die deutschen Fußballfans, die sich die Reise in den USA leisten können, die sich das Ganze leisten wollen, auch mit diesen horrenden Eintrittstickets, die sind vermutlich überall im Land verteilt. Ein Hotspot dürfte aber die Metropole New York sein. Deshalb hat auch der DFB dort gestern Abend ein deutsches Haus eröffnet, das German House of Soccer. Anne Pollmann für Radio Paradiso, jetzt aus New York. Anne, du bist gerade dort. Was macht denn das deutsche Haus so deutsch?
2: Ja, ich fange mal bei den Farben an. Also es ist schon ziemlich viel in Schwarz-Rot-Gold gehalten. Von der Bierinsel in der Mitte der Halle bis zu den Sitzhockern vor der Leinwand, auf der die Spiele gezeigt werden. Und auch was hier so über die Theke geht, das steht ganz in deutscher Tradition. Deutsches Bier, Brezeln, Käsespätzle und Würstchen. Ganz billig ist das nicht. Ich habe gerade knapp $10 für eine Salzbrezel bezahlt.
0: Okay, also die Preise, die sind amerikanisch. Aber wo befindet sich dann das Haus oder das deutsche Haus? Was wird den Fans da auch alles geboten?
2: Ja, das German House of Soccer ist in einer großen Gewerbefläche im Westen Manhattans untergebracht, also quasi mittendrin. Und was Fans hier erwartet, ist vor allem Public Viewing der WM-Spiele. Es werden ausgewählte Spiele übertragen, nicht alle. Es gibt aber auch allerhand Rahmenprogramme, wie zum Beispiel Talks zu WM, Diskussionsrunden und so weiter, teilweise hochkarätig besetzt. Und dann gibt es noch eine kleine Ausstellung, wo zum Beispiel die Deutsche Meisterschale und der DFB-Pokal ausgestellt sind. Also so ein bisschen das Einmaleins des deutschen Fußballs.
0: Okay, und ich höre auch im Hintergrund, bei dir ist ein bisschen was los. Also kannst du auch da ein paar deutsche Fans erkennen? Haben sich da welche eingefunden?
2: Ja, vor allem das. Also ich habe mit niemandem gesprochen, der nicht deutscher Muttersprachler war. Was ganz interessant war, eine Klasse hat hier quasi Station auf ihrer Klassenfahrt gemacht, um das Spiel anzuschauen. Und sonst habe ich noch mit einem Elternpaar gesprochen, das gerade ihre Tochter besucht und das Eröffnungsspiel hier in dem German House of Soccer schauen wollte.
0: Okay, also eine Klassenfahrt nach New York. Wow, das ist ziemlich edel. Sowas gab es bei uns nicht, aber richtig toll. Da bietet sich dann so ein Besuch im German House of Soccer natürlich mit an. Ganz lieben Dank, Anne, für die Infos aus New York.
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1: Heimat, die wir für uns selber besitzen, macht uns eng und muffig. Jeder Gast bringt etwas mit ins Haus, das wir selber nicht haben. Heimat und Exil gehören zusammen, weil wir ganz zu Hause auch im schönsten Haus nicht sind.
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15: Mit Jörg Trotzki. An unserem Flughafen ist heute eine spezielle Einrichtung zur Überprüfung von Asylanträgen in Betrieb genommen worden. Die Asylanträge sollen vor allem dann geprüft werden, wenn von den Betroffenen eine Gefahr für die nationale Sicherheit ausgeht, heißt es. Weitere Gründe seien Täuschungsversuche über die Identität und das Herkunftsland der Person. Mit dem Zentrum am BER wird das neue Asylrecht der EU umgesetzt. In Brandenburg und Berlin machen heute über 100 Schulen beim Anne-Frank-Tag mit. Dazu werden Projekte vorgestellt, Workshops angeboten und Ausstellungen präsentiert. Der Tag sei ein wichtiger Beitrag zur Erinnerungskultur, betonte Brandenburgs Bildungsminister Gordon Hoffmann. Die jüdische Schülerin starb 1945 im KZ Bergen-Belsen. Sie ist vor allem durch ihr Tagebuch in die Geschichte eingegangen, welches als historisches Dokument aus der Zeit des Holocaust gilt. Heute ist der 97. Geburtstag von Anne Frank. Die Musen am Staatstheater Cottbus bekommen ihre Gliedmaßen zurück. Nach einer aufwendigen Restaurierung von Händen, Armen und Fingern sollen die Figuren am Sonntag mit einer feierlichen Matinee der Öffentlichkeit präsentiert werden. Restauriert wurden in den letzten 2 Jahren neben der Venus 6 weitere Figuren, die allesamt seit 1945 beschädigt im Staatstheater stehen.
16: Einen schönen Freitag, hier ist Radio Paradies im Wetter für den Norden und es bleibt heute durchwachsen. Einige Wolken unterwegs, immer mal wieder kommt ein bisschen Regen zu uns runter. Morgen am Samstag ist es trockener, zwischendurch mal ein bisschen Sonne, ansonsten Top-Temperaturen von 23 Grad. Am Sonntag wieder ziemlich durchwachsen, dichte Wolkenwind und etwas Regen bei 15 bis 17 Grad.
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16: Und ich wünsche Ihnen einen wunderschönen Nachmittag hier bei uns auf Ihrem Radio Paradiso mit den besten Hits und der meisten Abwechslung.

Die ganz, ganz späten 90er Moby, Why Does My Heart Feel So Bad? Auf dem Radio Paradiso. Die besten Hits mit der meisten Abwechslung. Wir gehen durch den Nachmittag ab ins Wochenende mit Chris de Burgh. High on Emotion gleich nach Pink und Nate Dress. Just Give Me a Reason. Und das hier ist Fleetwood Mac. Das ist unser Radio Paradiso Klassiker aus den 70ern.

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2: Zwei Coolies hatten auf der Straße eine hitzige Auseinandersetzung. Schnell sammelte sich ein Kreis von Neugierigen. Ein englischer Tourist sagte zu seinem chinesischen Begleiter: Die beiden werden bestimmt bald handgreiflich. Das glaube ich nicht, antwortete der Chinese. Denn derjenige, der zuerst schlägt, gibt zu, dass ihm die Argumente ausgegangen sind.
3: Und auf Polnisch. 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Angielski turysta powiedział do swojego chińskiego przewodnika: Między tymi dwoma dojdzie zaraz do bójki. Nie sądzę, odpowiedział Chińczyk, gdyż ten, który pierwszy uderzy, przyzna, że nie ma więcej argumentów.
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1: Es ist 16 Uhr.
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13: Ich bin Dirk Zeitler. Der Bundestag hat erstmals über das geplante Sparpaket der schwarz-roten Koalition bei den Gesundheitsausgaben beraten. Im Bundesrat formiert sich allerdings Widerstand. Die Länder haben massive Einwände gegen die Pläne der Bundesregierung.
14: Die Länder warnen vor einem Zusammenbruch der Versorgung gerade draußen auf dem Land. Auch hätten Pharmakonzerne schon angekündigt, weniger in den Standort Deutschland investieren zu wollen. Am Ende benachteilige das Sparpaket die Patienten, monierte etwa der rheinland-pfälzische Ministerpräsident Schnieder. Blockieren können die Länder das Gesetz nicht, es ist nicht zustimmungsbedürftig. Tanja Wagner, Nachrichtenredaktion.
13: 4,24% mehr Rente und geringere Steuern auf Flugtickets. Der Bundesrat hat heute mehrere Gesetzesvorlagen verabschiedet, die zum Juli in Kraft treten sollen. Bei häuslicher Gewalt sollen Gerichte das Tragen von Fußfesseln anordnen dürfen, um ein Kontaktverbot zu den Opfern durchzusetzen, und Apotheken erhalten mehr Befugnisse. In der EU gelten seit Mitternacht deutlich schärfere Asylregeln. Sie sollen etwa schnellere Asylverfahren und konsequentere Abschiebungen ermöglichen.
15: Die meisten Migranten kommen über Italien und Griechenland nach Europa und auch über Spanien. Und an diesen Außengrenzen wird es Asylschnellverfahren geben. So soll zügiger klar werden, ob ein Mensch in der EU bleiben kann oder nicht. Doch die drei Länder können nicht für alle Ankommenden die Asylverfahren übernehmen. Deutschland wird in Zentren, etwa an Flughäfen, gut 370 Plätze zur Verfügung stellen und dort die Asylanträge zügig prüfen. So zum Beispiel am BER nahe Berlin. Lea Matschulat, Nachrichtenredaktion.
13: Mit Kundgebungen in Berlin und Völklingen machen Beschäftigte der Stahlindustrie Druck auf die Bundesregierung. Unter dem Motto Stahl hat Zukunft bei uns marschierten Stahlarbeiter vom Brandenburger Tor zum Bundeswirtschaftsministerium. Nach Angaben der IG Metall beteiligten sich rund 1700 Beschäftigte. Im saarländischen Völklingen nahmen zudem an mehreren Demonstrationszügen insgesamt 8500 Menschen teil. Die Gewerkschaft fordert mehr Hilfe der Politik für die kriselnde Stahlindustrie.
16: Das Wetter heute am Freitag, es bleibt ziemlich durchwachsen. 17 Grad in der Spitze, viele Wolken sind über uns am Himmel, örtlich gibt's leichten Regen. Morgen am Samstag meist trocken, einige Wolken unterwegs, zwischendurch gibt's aber auch ein bisschen Sonne bei wärmeren 19 bis 23 Grad.
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16: Ja, mit der richtigen Musik, da lässt sich jeder Stau, jeder dichte Verkehr auch noch mal ein bisschen besser ertragen. Deswegen ab rein in die Musik und die besten Hits mit der meisten Abwechslung.

0: Guten Nachmittag. Schön, dass Sie eingeschaltet haben. Schön, dass Sie bei uns sind. Gleich geht's weiter mit den besten Hits und der meisten Abwechslung.
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0: Die Fußball-WM ist gestartet. Für das deutsche Team geht's jetzt am Wochenende am Sonntagabend gegen WM-Neuling Curaçao. Die kleine niederländische Karibikinsel, die hat nur rund 150.000 Einwohner und ist bekannt für seinen blauen Likör. Petra und Karl-Heinz Riesch aus dem Saarland, die wohnen seit 3 Jahren auf der Insel. Und mit ihnen spreche ich jetzt mal über die Euphorie dort. Herr und Frau Riesch, wie groß ist denn die WM-Vorfreude bei Ihnen auf dieser kleinen Insel?
2: Die Vorfreude ist sehr groß. Begonnen hat das Ganze mit der Qualifikation zur WM. Man hat es gesehen beim Karneval, die Dekoration der einzelnen Wagen. Man sah es schon an Weihnachten. Die Weihnachtsdeko mit dem Fußball ist stehen geblieben. Die steht noch. Die ganze Stadt ist geschmückt mit Fußbällen. Also Thema Fußball ist sehr präsent.
3: Und die Insel, die Bewohner von Curaçao feiern ihre Mannschaft. Die feiern das einfach. Sind jetzt schon Gewinner.
0: Ah, das ist doch eine gute Sichtweise. Und werden Sie da als Deutscher jetzt auch schon öfter angesprochen auf das Spiel am Sonntag?
2: Ja klar, man wird halt gefragt, für wen man die Daumen drückt. Wir leben hier, ist natürlich ein bisschen ein Problem als Bewohner von Curaçao und als Deutscher. Aber ich glaube, so wie Petra vorhin schon gesagt hat, Curaçao hat schon gewonnen mit der Qualifikation. Alles Weitere, was jetzt noch kommt, ist eine Zugabe.
0: Okay, und was macht man denn so während des Spiels bei Ihnen? Also was essen und trinken die Menschen denn normalerweise so beim Fußball? Gibt es da auch Chips und Bier?
2: Ja, es gibt verschiedene lokale Gerichte. Hm? Zum Beispiel Keshi Jena ist ganz bekannt. Das ist so eine Art Eintopf mit Käse, Ziegenfleisch, Schweinefleisch, Hühnerfleisch. Es gibt dann auch, wie man das in Deutschland kennt, Essenstände, wo man dann was holen kann, Getränkestände, das gibt's da auch.
3: Aber Chips und Bier geht hier auch.
0: Okay, also auch das, die Klassiker-Baseline. Was wird wohl los sein bei Ihnen, wenn die Mannschaft dann mal ein Tor schießt?
3: Die feiern.
2: Also hier wird richtig was los sein, sobald ein Tor fällt.
0: Ja.
2: Es gibt auch schon Anbieter hier auf der Insel, die gesagt haben, wir geben für jedes Tor, dass Curaçao während der WM schießt, eine Ermäßigung. Hier wird die Hölle los sein, wenn da Tore fallen. Und es wird noch schlimmer werden, wenn Curaçao wirklich gegen eine der drei Gegner gewinnen wird.
3: Die Chance besteht ja.
0: Absolut. Da wollen wir hoffen, dass es aber nicht ausgerechnet gegen Deutschland passiert. Aber sonst drücken wir diesem Fußballzwerg Curaçao natürlich die Daumen. Sehr sympathisch. Dankeschön. Karl-Heinz und Petra Riesch auf die Insel. Was heißt denn eigentlich Tschüss in Ihrer Landessprache dann?
2: Ajo.
3: Ajo.
0: Okay, das einfach. Dann Ajo und alles Gute. Anpfiff zum Spiel Deutschland gegen Curaçao ist am Sonntagabend um 19 Uhr zu sehen. Gibt es das Spiel hier bei uns live in der ARD.
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1: Unsere Welt geht nicht zugrunde aus Mangel an Wissen, Sachverstand und Können, sondern aus Mangel an Liebe. Liebe setzt Dinge voraus, die nicht mehr in Mode sind. Sich selbst beherrschen, der Habgier nicht nachgeben, den Egoismus überwinden. Liebe heißt Menschen lieben.
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12: Mit Jörg Trotzki. An unserem Flughafen ist heute eine spezielle Einrichtung zur Überprüfung von Asylanträgen in Betrieb genommen worden. Die Asylanträge sollen vor allem dann geprüft werden, wenn von den Betroffenen eine Gefahr für die nationale Sicherheit ausgeht, heißt es. Weitere Gründe seien Täuschungsversuche über die Identität und das Herkunftsland der Person. Mit dem Zentrum am BER wird das neue Asylrecht der EU umgesetzt. In Brandenburg und Berlin machen heute über 100 Schulen beim Anne-Frank-Tag mit. Dazu werden Projekte vorgestellt, Workshops angeboten und Ausstellungen präsentiert. Der Tag sei ein wichtiger Beitrag zur Erinnerungskultur, betonte Brandenburgs Bildungsminister Gordon Hoffmann. Die jüdische Schülerin starb 1945 im KZ Bergen-Belsen. Sie ist vor allem durch ihr Tagebuch in die Geschichte eingegangen, welches als historisches Dokument aus der Zeit des Holocaust gilt. Heute ist der 97. Geburtstag von Anne Frank. Die Musen am Staatstheater Cottbus bekommen ihre Gliedmaßen zurück. Nach einer aufwendigen Restaurierung von Händen, Armen und Fingern sollen die Figuren am Sonntag mit einer feierlichen Matinee der Öffentlichkeit präsentiert werden. Restauriert wurden in den letzten 2 Jahren neben der Venus 6 weitere Figuren, die allesamt seit 1945 beschädigt im Staatstheater stehen.
13: Der Freitagnachmittag heute bleibt bewölkt. Immer mal wieder kommen auch ein paar kleine Regenschauer zu uns runter. Das Ganze bei Top-Temperaturen von um die 17 Grad. Morgen am Samstag bleibt es trocken. Es gibt viele Wolken, zwischendurch aber auch etwas Sonne bei 23 Grad in der Spitze. Am Sonntag dann kein wirklich gutes Public-Viewing-Wetter zum ersten Deutschlandspiel. Viele Wolken unterwegs, immer mal wieder böig frischer Wind und auch leichter Regen. Das Ganze bei 17 Grad maximal.
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13: Und Sie sind hier goldrichtig, wenn Sie entspannt durch Ihren Nachmittag Richtung Feierabend schreiten wollen. Wir begleiten Sie mit den besten Hits und der meisten Abwechslung hier auf Ihrem Radio Paradiso.

0: Einer der besten Hits mit der meisten Abwechslung hier auf Ihrem Radio Paradiso. Gleich geht's weiter. Schön, dass Sie bei uns sind.
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2: Die Beziehung von morgen beginnt heute. Ich wette, Sie planen Ihren nächsten Urlaub erstaunlich sorgfältig. Sie vergleichen Hotels, lesen Bewertungen, legen Routen fest und organisieren schon mal den einen oder anderen Ausflug. In Ihrer Beziehung läuft es oft genau umgekehrt. Sie verlieben sich, ziehen zusammen, gründen vielleicht eine Familie und hoffen, dass sich alles irgendwie gut entwickelt. Ihr Alltag funktioniert, die Jahre rauschen vorbei, aber irgendwann stellen Sie fest, dass Sie zwar super viel organisiert haben, nur über Ihre gemeinsame Zukunft, über Visionen wurde kaum gesprochen. Das ist äußerst ungünstig. Erfolgreiche Paare stellen sich folgende Fragen. Wie wollen wir eigentlich miteinander leben? Was soll uns auch in 10 Jahren noch wichtig sein? Wie gehen wir mit Belastungen um? Woran merken wir, wenn wir uns verlieren? Wenn Sie Ihre Beziehung nicht dem Zufall überlassen wollen, sollten auch Sie sich unbedingt damit beschäftigen. Die meisten Partnerschaften scheitern nicht an dem großen Ereignis. Häufig entfernen sich die Paare über Jahre hinweg in kleinen Schritten immer weiter voneinander. Gespräche werden verschoben, Wünsche bleiben unausgesprochen und Enttäuschungen einfach heruntergeschluckt. Nichts davon wirkt sonderlich dramatisch, aber die Summe macht den Unterschied. Zum Glück funktioniert das auch in die andere Richtung. Zeigen Sie Interesse am Leben des anderen. Wie wäre es mit einem gemeinsamen medienfreien Abend? Einem ehrlichen Gespräch oder auch nur einer Umarmung nach einem anstrengenden Tag. Solche Kleinigkeiten wirken vielleicht unscheinbar, aber entwickeln über Monate und Jahre eine erstaunliche Kraft. Eine gelingende Beziehung entsteht nicht an einem einzigen besonderen Tag. Sie entsteht durch die vielen kleinen Entscheidungen, die Sie immer wieder füreinander treffen. Auch Erich Fromm war sich sicher. Liebe ist eine Tätigkeit, kein Gefühl.
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2: Und wenn Sie eine persönliche Beratung wünschen, schreiben Sie mich gerne an unter www.beziehungscoach-berlin.de.

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2: Das Glück besteht darin, zu leben wie alle Welt und doch wie kein anderer zu sein.
3: Und auf Polnisch. Szczęście polega na tym, żyć jak cała reszta świata, a mimo to być innym.
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1: Es ist 17 Uhr.
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13: Ich bin Dirk Zeitler. Der Bundestag hat erstmals über das geplante Sparpaket der schwarz-roten Koalition bei den Gesundheitsausgaben beraten. Im Bundesrat formiert sich allerdings Widerstand. Die Länder haben massive Einwände gegen die Pläne der Bundesregierung.
14: Die Länder warnen vor einem Zusammenbruch der Versorgung gerade draußen auf dem Land. Auch hätten Pharmakonzerne schon angekündigt, weniger in den Standort Deutschland investieren zu wollen. Am Ende benachteilige das Sparpaket die Patienten, monierte etwa der rheinland-pfälzische Ministerpräsident Schnieder. Blockieren können die Länder das Gesetz nicht, es ist nicht zustimmungsbedürftig. Gesundheitsministerin Wagen hatte im Bundestag nochmal für die Pläne geworben. Andernfalls drohen den Kassen ihr zufolge Milliardenverluste und den Versicherten höhere Zusatzbeiträge. Tanja Wagner, Nachrichtenredaktion.
13: Das nächste EU-Sanktionspaket gegen Russland könnte erhebliche Konsequenzen für deutsche Produzenten und Konsumenten von Fischstäbchen, Schlemmerfilets und anderen Tiefkühlfischgerichten haben. Nach dpa-Recherchen sehen die Pläne der EU-Kommission vor, dass die Einfuhr von Alaska-Seelachs aus Russland in die EU innerhalb von 2 Jahren um die Hälfte reduziert werden muss. Angesichts des begrenzten Angebots könnte dies zu höheren Preisen führen. In der EU gelten seit Mitternacht deutlich schärfere Asylregeln. Sie sollen etwas schnellere Asylverfahren und konsequentere Abschiebungen ermöglichen.
15: Die meisten Migranten kommen über Italien und Griechenland nach Europa und auch über Spanien. Und an diesen Außengrenzen wird es Asylschnellverfahren geben. So soll zügiger klar werden, ob ein Mensch in der EU bleiben kann oder nicht. Doch die drei Länder können nicht für alle Ankommenden die Asylverfahren übernehmen. Deutschland wird in Zentren, etwa an Flughäfen, gut 370 Plätze zur Verfügung stellen und dort die Asylanträge zügig prüfen. So zum Beispiel am BER nahe Berlin. Lea Matschulat, Nachrichtenredaktion.
13: Zum Sport. Der Song Major Tom von Peter Schilling wird auch bei der Weltmeisterschaft in den USA, Mexiko und Kanada als Torhymne der deutschen Nationalmannschaft gespielt. Das Lied werde wie auch bei DFB-Heimspielen nach deutschen Treffern in den WM-Stadien ertönen, teilte der DFB mit.
16: Einen schönen Freitag, hier ist Radio Paradies im Wetter für den Norden und es bleibt heute durchwachsen, einige Wolken unterwegs, immer mal wieder kommt ein bisschen Regen zu uns runter, morgen am Samstag ist es trockener, zwischendurch mal ein bisschen Sonne, ansonsten Top-Temperaturen von 23 Grad, am Sonntag wieder ziemlich durchwachsen, dichte Wolkenwind und etwas Regen bei 15 bis 17 Grad.
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16: Ja, und gute Musik rein ins Büro, rein ins Auto, rein ins Ohr gibt's jetzt hier von uns.

0: Einen schönen Nachmittag. Wir genießen gemeinsam den Start in den Feierabend mit den besten Hits und der meisten Abwechslung gleich hier.
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0: Ja, Anpfiff für die größte Fußball-WM aller Zeiten. Gestern Abend haben Mexiko und Südafrika die WM eröffnet. 2:0 haben dann die Mitgastgeber aus Mexiko gewonnen. Für das deutsche Team geht's am Sonntag gegen Curaçao. Aber wie haben denn eigentlich unsere Jungs diesen Auftakt gestern Abend erlebt? WM-Reporter Thomas Bremser für Radio Paradiso aus Winston-Salem. Thomas, die WM ist eröffnet. Vor dem Spiel gab's am Stadion noch Randale. Wie war's denn im Stadion in Mexiko statt? Wie haben dir die Show, wie hat dir das erste Spiel so gefallen?
2: Ja, ich glaube, es war eine gute Entscheidung, dass das erste Spiel in Mexiko ausgetragen wird. Es war laut, bunt, musikalisch, viele Sombreros habe ich gesehen und natürlich Shakira. Nach einer langen Show dann endlich der Anpfiff und schon nach ein paar Minuten das erste Tor für die Gastgeber. Ein munterer Auftakt mit drei roten Karten und lauten Fans. Die Mexikaner werden uns noch viel Freude machen.
0: Ja, das glaube ich auch. Die deutsche Mannschaft hat das Eröffnungsspiel teilweise am Pool mitverfolgt, im WM-Quartier in Winston-Salem. Wie empfindest du denn die Stimmung gerade so im Team?
2: Ich muss sagen, ich nehme die Spieler hier sehr entspannt wahr, auch bei den Pressekonferenzen. Sympathisch, auch unser Abwehrduo Tah und Schlotterbeck. Die haben einen richtigen Lachanfall bekommen, als ein Reporter Jonathan Tah falsch ausgesprochen hat.
3: Jonathan, Sie sind da jetzt seit über 10 Jahren Nationalspieler.
4: Jonathan finde ich gut.
5: Ja, ich auch.
4: Ja. Jonathan startet.
2: Ja, Jonathan hat wohl jetzt seinen Spitznamen weg, zumindest bei seinem Nebenmann.
5: Jonathan spielt bei Bayern München.
2: Ja, und so eine lockere Stimmung ist natürlich bei so einem langen Turnier auch sehr wichtig.
0: Ja, absolut. Haben wir ja auch 2014 gesehen, als wir dann Weltmeister wurden. Und wie optimistisch ist denn das Team, gerade wenn wir vom Titel sprechen, dass es auch richtig schön weit gehen kann in diesem Turnier?
2: Ja, auch hier geht der BVB-Kapitän Schlotterbeck vorneweg. Der ist ja bekannt dafür, dass er selbstbewusst ist. Das klingt dann so, wenn er über die deutsche Abwehr spricht.
5: Top-Innenverteidiger, du. Ich meine das, also, ich höre viel Gelächter, aber ich meine das komplett ernst. Wir sind ein unfassbar gutes Duo.
2: Er sagt, wir müssen uns vor niemandem verstecken, erst recht nicht vor Curaçao.
5: Wir gehen selbstbewusst da rein und am Sonntag wollen wir das erste Mal zeigen, wie gut wir sind.
2: Und von diesen Leader-Typen hat das deutsche Team einige. Kimmich gehört dazu oder auch Manuel Neuer.
0: Also da sind wir alle wirklich sehr gespannt und wir hoffen natürlich, dass die WM-Stimmung steigt durch den klaren Sieg. Dann am Sonntag 19 Uhr geht's los mit dem ersten Gruppenspiel gegen Curaçao. Dankeschön, Thomas. Soweit für die Infos aus den USA.
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1: Die Schriftstellerin Astrid Lindgren auf die Frage, ob sie nicht auch mal richtige Bücher schreiben wolle. Ich will für einen Kreis schreiben, der Wunder bewirken kann. Nur Kinder können beim Lesen Wunder bewirken. Darum brauchen Kinder Bücher.
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12: Mit Jörg Trotzki. An unserem Flughafen ist heute eine spezielle Einrichtung zur Überprüfung von Asylanträgen in Betrieb genommen worden. Die Asylanträge sollen vor allem dann geprüft werden, wenn von den Betroffenen eine Gefahr für die nationale Sicherheit ausgeht, heißt es. Weitere Gründe seien Täuschungsversuche über die Identität und das Herkunftsland der Person. Mit dem Zentrum am BER wird das neue Asylrecht der EU umgesetzt. In Brandenburg und Berlin machen heute über 100 Schulen beim Anne-Frank-Tag mit. Dazu werden Projekte vorgestellt, Workshops angeboten und Ausstellungen präsentiert. Der Tag sei ein wichtiger Beitrag zur Erinnerungskultur, betonte Brandenburgs Bildungsminister Gordon Hoffmann. Die jüdische Schülerin starb 1945 im KZ Bergen-Belsen. Sie ist vor allem durch ihr Tagebuch in die Geschichte eingegangen, welches als historisches Dokument aus der Zeit des Holocaust gilt. Heute ist der 97. Geburtstag von Anne Frank. Die Musen am Staatstheater Cottbus bekommen ihre Gliedmaßen zurück. Nach einer aufwendigen Restaurierung von Händen, Armen und Fingern sollen die Figuren am Sonntag mit einer feierlichen Matinee der Öffentlichkeit präsentiert werden. Restauriert wurden in den letzten 2 Jahren neben der Venus 6 weitere Figuren, die allesamt seit 1945 beschädigt im Staatstheater stehen.
13: Das Wetter heute am Freitag, es bleibt ziemlich durchwachsen. 17 Grad in der Spitze, viele Wolken sind über uns am Himmel. Örtlich gibt's leichten Regen, morgen am Samstag meist trocken. Einige Wolken unterwegs, zwischendurch gibt's aber auch ein bisschen Sonne bei wärmeren 19 bis 23 Grad.
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13: Keine Frage, die beste Musik, die meiste Abwechslung und die meiste Entspannung, die bekommen Sie hier bei uns auf Ihrem Radio Paradiso. Ich wünsche Ihnen einen schönen Nachmittag.
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0: Einen schönen guten Nachmittag. Sie hören die besten Hits mit der meisten Abwechslung hier auf Ihrem Radio Paradiso. Gleich geht's weiter.
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0: Ja, die deutschen Fußballfans, die sich die Reise in den USA leisten können, die sich das Ganze leisten wollen, auch mit diesen horrenden Eintrittstickets, die sind vermutlich überall im Land verteilt. Ein Hotspot dürfte aber die Metropole New York sein. Deshalb hat auch der DFB dort gestern Abend ein deutsches Haus eröffnet, das German House of Soccer. Anne Pollmann für Radio Paradiso, jetzt aus New York. Anne, du bist gerade dort. Was macht denn das deutsche Haus so deutsch?
2: Ja, ich fange mal bei den Farben an. Also es ist schon ziemlich viel in Schwarz-Rot-Gold gehalten, von der Bierinsel in der Mitte der Halle bis zu den Sitzhockern vor der Leinwand, auf der die Spiele gezeigt werden. Und auch was hier so über die Theke geht, das steht ganz in deutscher Tradition. Deutsches Bier, Brezeln, Käsespätzle und Würstchen. Ganz billig ist das nicht. Ich habe gerade knapp $10 für eine Salzbrezel bezahlt.
0: Okay, also die Preise, die sind amerikanisch. Aber wo befindet sich dann das Haus oder das deutsche Haus? Was wird den Fans da auch alles geboten?
2: Das German House of Soccer ist in einer großen Gewerbefläche im Westen Manhattans untergebracht, also quasi mittendrin. Und was Fans hier erwartet, ist vor allem Public Viewing der WM-Spiele. Es werden ausgewählte Spiele übertragen, nicht alle. Es gibt aber auch allerhand Rahmenprogramme, wie zum Beispiel Talks zu WM, Diskussionsrunden und so weiter, teilweise hochkarätig besetzt. Und dann gibt es noch eine kleine Ausstellung, wo zum Beispiel die deutsche Meisterschale und der DFB-Pokal ausgestellt sind. Also so ein bisschen das Einmaleins des deutschen Fußballs.
0: Okay, und ich höre im Hintergrund, bei dir ist ein bisschen was los. Also kannst du auch da ein paar deutsche Fans erkennen? Haben sich da welche eingefunden?
2: Ja, vor allem das. Also ich habe mit niemandem gesprochen, der nicht deutscher Muttersprachler war. Was ganz interessant war, eine Klasse hat hier quasi Station auf ihrer Klassenfahrt gemacht, um das Spiel anzuschauen. Und sonst habe ich noch mit einem Elternpaar gesprochen, das gerade ihre Tochter besucht und das Eröffnungsspiel hier in dem German House of Soccer schauen wollte.
0: Okay, also eine Klassenfahrt nach New York, wow, das ist ziemlich edel, sowas gab es bei uns nicht, aber richtig toll. Da bietet sich dann so ein Besuch im German House of Soccer natürlich mit an. Ganz lieben Dank, Anne, für die Infos aus New York.
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2: Ich wünsche dir offene Türen und Platz in deinem Haus für jene, die dich suchen. Mach du das Beste draus. Ich wünsche dir, dass die Quelle, die deine Hoffnung speist, nicht trüb wird mit den Jahren, im Winter nicht vereist. Ich wünsche dir, dass der eine, der unsere Schritte lenkt, dir auch an grauen Tagen ein Stück vom Himmel schenkt.
3: Und jetzt auf Polnisch. 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
1: Es ist 18 Uhr. 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
12: Ich bin Dirk Zeitler. Bundesgesundheitsministerin Warken hat die geplanten Milliardeneinsparungen zur Stabilisierung der Krankenkassenbeiträge verteidigt. Ziel sei es, Bürger zu entlasten und Unternehmen mehr Planungssicherheit zu geben, sagte sie zur Einbringung ihres Gesetzentwurfs für das Sparpaket im Bundestag. Ohne Reformen würden den gesetzlichen Krankenkassen im nächsten Jahr knapp 19 Milliarden Euro fehlen. Die Opposition kritisierte die Pläne als Rundum-Kahlschlag und Kettensägenreform. Das Gesetz soll noch vor der Sommerpause beschlossen werden. Auf Versicherte kommen unter anderem höhere Zuzahlungen für Medikamente zu. Flugtickets bei Flügen aus Deutschland werden wie geplant ab Juli weniger stark besteuert. Der Bundesrat hat der Senkung der Ticketsteuer abschließend zugestimmt. Unklar ist allerdings, ob Fliegen damit für alle günstiger wird.
13: Je nach Strecke zahlen die Airlines zwischen 2,50 Euro und 11,40 Euro weniger Steuern pro Passagier und Flug. Allerdings haben bereits so einige Gesellschaften angekündigt, das nicht an die Kunden weiterzureichen. Ein Grund dafür sind die stark gestiegenen Kerosinpreise. Ein weiterer Grund ist, dass Deutschland im Vergleich zu anderen Ländern für die Fluggesellschaften ein recht teurer Standort ist. Tanja Wagner, Nachrichtenredaktion.
12: In der EU gelten seit Mitternacht deutlich schärfere Asylregeln. Sie sollen etwas schnellere Asylverfahren und konsequentere Abschiebungen ermöglichen.
14: Die meisten Migranten kommen über Italien und Griechenland nach Europa und auch über Spanien. Und an diesen Außengrenzen wird es Asylschnellverfahren geben. So soll zügiger klar werden, ob ein Mensch in der EU bleiben kann oder nicht. Doch die drei Länder können nicht für alle Ankommenden die Asylverfahren übernehmen. Deutschland wird in Zentren, etwa an Flughäfen, gut 370 Plätze zur Verfügung stellen und dort die Asylanträge zügig prüfen. So zum Beispiel am BER nahe Berlin. Lea Matschulat, Nachrichtenredaktion.
12: Das nächste EU-Sanktionspaket gegen Russland könnte erhebliche Konsequenzen für deutsche Produzenten und Konsumenten von Fischstäbchen, Schlemmerfilets und anderen Tiefkühlfischgerichten haben. Nach dpa-Recherchen sehen die Pläne der EU-Kommission vor, dass die Einfuhr von Alaska-Seelachs aus Russland in die EU innerhalb von 2 Jahren um die Hälfte reduziert werden muss. Angesichts des begrenzten Angebots könnte dies zu höheren Preisen führen.

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0: Sie brachten eine Frau zu Jesus und fragten ihn: Meister, diese Frau ist gefasst worden auf frischer Tat im Ehebruch. Das Gesetz hat Mose vorgeschrieben, solche zu steinigen. Was sagst du? Aber Jesus sagte: Der, der unter euch ohne Sünde ist, werfe den ersten Stein. Als sie das hörten, gingen sie hinaus, einer nach dem anderen. Jesus fragte sie: Frau, wo sind sie? Hat dich niemand verurteilt? Sie antwortete: Niemand, Herr. Und Jesus schloss: Auch ich verurteile dich nicht. Geh und sündige in Zukunft nicht mehr.
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1: Wenn einem wirklich etwas am Herzen liegt, muss man es freilassen. Wenn es dann zurückkommt, weiß man, dass es einem für immer gehört. Wenn es nicht zurückkommt, hat es einem sowieso nie gehört.
2: Und auf Polnisch. Jeśli komuś rzeczywiście leży coś na sercu, trzeba to uwolnić. Jeśli potem wróci, to do kogoś na zawsze należy. 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
6: Es ist 19 Uhr.
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8: Ich bin Dirk Zeitler. Elon Musks Weltraumfirma SpaceX ist bei ihrem Rekordbörsengang mit einem Plus von gut 11% in den Handel gestartet. Der erste Kurs wurde bei $150 festgestellt, nach einem Ausgabepreis von $135. Musk wird damit durch seine Beteiligungen an SpaceX und dem Elektroautobauer Tesla zum ersten Menschen mit einem Billionenvermögen, zumindest auf dem Papier. Bundesgesundheitsministerin Warken hat die geplanten Milliardeneinsparungen zur Stabilisierung der Krankenkassenbeiträge verteidigt. Ziel sei es, Bürger zu entlasten und Unternehmen mehr Planungssicherheit zu geben, sagte sie zur Einbringung ihres Gesetzesentwurfs für das Sparpaket im Bundestag. Im Bundesrat formiert sich allerdings Widerstand. Die Länder haben massive Einwände gegen die Pläne der Bundesregierung.
9: Die Länder warnen vor einem Zusammenbruch der Versorgung gerade draußen auf dem Land. Auch hätten Pharmakonzerne schon angekündigt, weniger in den Standort Deutschland investieren zu wollen. Am Ende benachteilige das Sparpaket die Patienten, monierte etwa der rheinland-pfälzische Ministerpräsident Schnieder. Blockieren können die Länder das Gesetz nicht, es ist nicht zustimmungsbedürftig. Tanja Wagner, Nachrichtenredaktion.
8: In der EU gelten seit Mitternacht deutlich schärfere Asylregeln. Sie sollen etwa schnellere Asylverfahren und konsequentere Abschiebungen ermöglichen.
10: Die neuen Regeln bedeuten Folgendes. Grundsätzlich wird an den EU-Außengrenzen kontrolliert. In Deutschland werden deswegen an den großen Flughäfen wie Berlin, Frankfurt, München oder Düsseldorf Zentren eingerichtet, in denen Migranten bleiben müssen. Und zwar dann, wenn sie aus Ländern mit einer Anerkennungsquote von weniger als 20% kommen. Oder wenn sie keine Papiere haben oder als Gefährder gelten. Dort können sie bis zu 3 Monate festgehalten werden. Außerdem sollen Abschiebezentren außerhalb der EU geschaffen werden, aber mit deren Einrichtung wird es noch etwas dauern. Aus Brüssel, Dieter Ebeling.
8: Der iranische Außenminister Araghchi sieht ein Rahmenabkommen zwischen seinem Land und den USA in greifbarer Nähe. Die Absichtserklärung von Islamabad stand noch nie so kurz vor dem Abschluss, schrieb Araghchi auf X. Einzelheiten würden der Öffentlichkeit zu gegebener Zeit mitgeteilt. Zuvor hatte bereits US-Präsident Trump Fortschritte in den Verhandlungen mit dem Iran über ein Kriegsende verkündet.

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0: Der Schwabe sagt, ich kaufe mir einmal eine gute Jacke als fünfmal eine billige. Das rechnet sich und ist nachhaltig. Heute habe ich wieder mal eine Lektion im Garten gelernt. Einmal richtig und gründlich ist besser als fünfmal halbherzig. Ich habe über Stumpf und Stiel nachgedacht. Ich habe jetzt ein paar Mal den Klee oberflächlich ausgerissen. Er kommt zurück. Was hast du gegen Klee? Der ist doch schön, sagt meine Frau. Ja, aber wenn ich rasen will, erstickt der Klee alles. Also habe ich heute in 3 Stunden Arbeit die Wurzeln des Klees ausgegraben. Ich habe die Erde gelockert, gelüftet, heißt das in der Fachsprache, und Reparaturrasensamen gesät. Nachdem alles, was trocken und kaputt war, herausgearbeitet worden war. Mit Stumpf und Stiel eben, radikal, Lateinleistungskurs Radix, die Wurzel. Bei der Gartenarbeit kann ich fast so gut meditieren wie auf dem Fahrrad. Das vierfache Ackerfeld ging mir durch den Kopf. Ein Gleichnis, in dem Jesus klar macht, dass der Boden vorbereitet sein muss, bereit die Saat aufzunehmen, wenn es etwas werden soll mit dem Wachstum. Ein Konfliktgespräch zum Beispiel will gut vorbereitet sein, sachlich, intellektuell und gefühlsmäßig. Sonst geht es in die Hose und zurück bleibt verbrannte Erde. Eine Wunde will erst radikal ausgeräumt werden, auch wenn es weh tut. Einfach ein Pflaster drüber kleben, das kann man lassen. Das gilt für den Körper und für die Seele. All das ging mir durch den Kopf beim Gärtnern. Jetzt muss die Saat nur noch aufgehen, in meinem Garten und in Kopf und Herz. Säen, das macht man immer auf Hoffnung hin.
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1: Manche Menschen wissen nicht, wie wichtig es ist, dass sie einfach da sind. Manche Menschen wissen nicht, wie tröstlich ihr gütiges Lächeln wirkt. Manche Menschen wissen nicht, wie viel ärmer wir ohne sie wären. Sie wüssten es, würden wir es ihnen sagen.
2: Und auf Polnisch. 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
0: Es ist 20 Uhr. 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
3: Ich bin Dirk Zeichler. Bundesgesundheitsministerin Warken hat die geplanten Milliardeneinsparungen zur Stabilisierung der Krankenkassenbeiträge verteidigt. Ziel sei es, Bürger zu entlasten und Unternehmen mehr Planungssicherheit zu geben, sagte sie bei der Einbringung ihres Gesetzentwurfs für das Sparpaket im Bundestag. Im Bundesrat formiert sich allerdings Widerstand. Die Länder haben massive Einwände gegen die Pläne der Bundesregierung.
4: Die Länder warnen vor einem Zusammenbruch der Versorgung gerade draußen auf dem Land. Auch hätten Pharmakonzerne schon angekündigt, weniger in den Standort Deutschland investieren zu wollen. Am Ende benachteilige das Sparpaket die Patienten, monierte etwa der rheinland-pfälzische Ministerpräsident Schnieder. Blockieren können die Länder das Gesetz nicht, es ist nicht zustimmungsbedürftig. Tanja Wagner, Nachrichtenredaktion.
3: Elon Musks Weltraumfirma SpaceX ist bei ihrem Rekordbörsengang mit einem Plus von gut 11% in den Handel gestartet. Der erste Kurs wurde bei $150 festgestellt nach einem Ausgabepreis von $135. Musk wird damit durch seine Beteiligungen an SpaceX und dem Elektroautobauer Tesla zum ersten Menschen mit einem Billionenvermögen, zumindest auf dem Papier. Der iranische Außenminister Araghchi sieht ein Rahmenabkommen zwischen seinem Land und den USA in greifbarer Nähe. Die Absichtserklärung von Islamabad stand noch nie so kurz vor dem Abschluss, schrieb Araghchi auf X. Einzelheiten würden der Öffentlichkeit zu gegebener Zeit mitgeteilt. Zuvor hatte bereits US-Präsident Trump Fortschritte in den Verhandlungen mit dem Iran verkündet. Zum Sport. Nach Mexiko und Kanada steigt in der Nacht der dritte Gastgeber in die Fußball-Weltmeisterschaft ein. Die USA sind gegen Paraguay gefordert und hoffen auf einen Auftaktsieg. Vor Spielbeginn wird eine eigene Zeremonie gefeiert, unter anderem mit Superstar Katy Perry.
5: Dritter großer Anpfiff, dritte große Eröffnungsparty, Schauplatz Los Angeles. Gastgeber USA ziehen alle Register. Eine 1,5 Stunden lange Multikulti-Show bildet den Auftakt. Mit Katy Perry, Sängerin Tyler, die schon in Mexiko dabei war. Außerdem K-Pop-Star Lisa, die Rapper Future und Rayma und die brasilianische Sängerin Anita. Präsident Trump kommt nicht an seiner Stelle, guckt Außenminister Rubio sich das Spiel gegen Paraguay an. Aus den USA, Tina Eck.
3: Die deutsche Nationalmannschaft startet dann am Sonntag gegen Curaçao in die WM.

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0: Minuten zum Auftanken. Die größten Worte der Menschheitsgeschichte. SED-Politbüro-Mitglied Günter Schabowski verliest am Abend des 9. November 1989 versehentlich einen Entwurf zum neuen DDR-Reisegesetz.
1: Haben wir uns dazu entschlossen, heute eine Regelung zu treffen, die es jedem Bürger der DDR möglich macht, über Grenzübergangspunkte der DDR auszureisen. Das tritt nach meiner Kenntnis, ist das sofort, unverzüglich.

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1: Eine rabbinische Weisheit. Ihr sollt eure Nächsten lieben wie euch selbst. Niemand auf der ganzen Welt kennt eure Fehler so gut wie ihr. Und trotzdem liebt ihr euch. Auf diese Weise sollt ihr euren Nächsten lieben, welche Fehler ihr in ihm auch immer finden mögt.
2: Und jetzt auf Polnisch. 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
0: Es ist 21 Uhr. 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
5: Ich bin Dirk Zeitler. Elon Musks Weltraumfirma SpaceX ist bei ihrem Rekordbörsengang mit einem Plus von gut 11% in den Handel gestartet. Der erste Kurs wurde bei $150 festgestellt nach einem Ausgabepreis von $135. Musk wird damit durch seine Beteiligungen an SpaceX und dem Elektroautobauer Tesla zum ersten Menschen mit einem Billionenvermögen, zumindest auf dem Papier. Gut 21 Millionen Rentnerinnen und Rentner in Deutschland haben ab Juli etwas mehr auf dem Konto. Der Bundesrat hat der Erhöhung der monatlichen Bezüge um 4,24% zugestimmt. Die Steigerung orientiert sich wie immer an der allgemeinen Lohnentwicklung.
6: Bei einer Standardrente und 45 Beitragsjahren macht die Erhöhung ein monatliches Plus von knapp 78 Euro aus. Damit steigen die Renten stärker als die Inflation. Bundesarbeitsministerin Baas sprach im Vorfeld dann auch von einer spürbaren Anpassung. Gleichzeitig betonte sie, dass ordentliche Renten kein Luxus sein dürften, sondern eine Frage der Leistungsgerechtigkeit. Tanja Wagner, Nachrichtenredaktion.
5: Die russische Armee hat nach Angaben von Kreml-Chef Putin mehr als 700.000 Soldaten im Einsatz im Gebiet des Ukraine-Kriegs. Das sagte er bei einem Gespräch mit Soldaten im Kreml anlässlich des Nationalfeiertags. Vor den Soldaten gab sich der russische Staatschef weiter siegesgewiss in dem vor mehr als 4 Jahren von ihm befohlenen Angriffskrieg gegen die Ukraine. Schritt für Schritt, nicht so schnell, wie wir gerne würden, aber wir schreiten trotzdem voran, sagte Putin. Zum Sport. Nach Mexiko und Kanada steigt in der Nacht der dritte Gastgeber in die Fußball-Weltmeisterschaft ein. Die USA sind gegen Paraguay gefordert und hoffen auf einen Auftaktsieg. Vor Spielbeginn wird eine eigene Zeremonie gefeiert, unter anderem mit Superstar Katy Perry.
7: Dritter großer Anpfiff, dritte große Eröffnungsparty, Schauplatz Los Angeles. Gastgeber USA ziehen alle Register. Eine 1,5 Stunden lange Multikulti-Show bildet den Auftakt. Mit Katy Perry, Sängerin Tyler, die schon in Mexiko dabei war. Außerdem K-Pop-Star Lisa, die Rapper Future und Raymer und die brasilianische Sängerin Anita. Präsident Trump kommt nicht an seiner Stelle, guckt Außenminister Rubio sich das Spiel gegen Paraguay an. Aus den USA, Tina Eck.
5: Die deutsche Nationalmannschaft startet dann am Sonntag gegen Curaçao in die WM.

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1: Ein Gedanke von Albert Schweitzer. Es weiß keiner von uns, was er wirkt und was er Menschen gibt. Es ist für uns verborgen und soll es bleiben. Manchmal dürfen wir ein klein wenig davon sehen, um nicht mutlos zu werden. Ich wünsche Ihnen eine gesegnete Nacht.

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1: Liebe besteht nicht darin, dass man einander ansieht, sondern dass man gemeinsam in die gleiche Richtung blickt.
2: Und auf Polnisch. Miłość nie polega na patrzeniu na siebie nawzajem, lecz na patrzeniu w tym samym kierunku.
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0: Es ist 22 Uhr. 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
6: Ich bin Thomas Brockt. Frauen und Kinder besser vor sexueller Gewalt schützen, das war ein zentrales Thema der Justizministerkonferenz in Hamburg. Die Ressortchefs von Bund und Ländern wollen unter anderem längere Verjährungsfristen für schwere Sexualdelikte und schärfere Regeln, um geplante Taten zu verhindern.
7: Konkret soll die Verjährungsfrist für schwere sexuelle Übergriffe von bisher 5 auf 20 Jahre steigen. Außerdem wollen die Justizminister erreichen, dass geplante Sexualstraftaten künftig früher aufliegen, auch dann, wenn sie in Chatgruppen oder auf Online-Plattformen vorbereitet werden. Wer von solchen Plänen erfährt, soll sie künftig melden müssen. Keine Einigung gab es dagegen beim sogenannten nur Ja heißt Ja-Modell. Hier wollen einige Länder das Sexualstrafrecht weiter verschärfen, andere sehen noch Klärungsbedarf. Zoe Tessovali, Nachrichtenredaktion.
6: Apotheken sollen künftig mehr Leistungen wie Impfungen, Vorsorge und Tests anbieten können. Eine entsprechende Reform der schwarz-roten Koalition hat den Bundesrat passiert. Künftig sollen Apotheken unter anderem Angebote zur Vorbeugung und Früherkennung machen, etwa bei Herz-Kreislauf-Erkrankungen, Diabetes oder rund ums Rauchen. Außerdem sollen sie mehr Schutzimpfungen anbieten können. Die Weltraumfirma SpaceX von Elon Musk ist bei ihrem Rekordbörsengang mit einem Plus von gut 11% in den Handel gestartet. Der erste Kurs wurde bei $150 festgestellt, nach einem Ausgabepreis von $135.
8: Die SpaceX-Aktie legt einen Raketenstart hin. Gründer Elon Musk wird damit durch seine Beteiligungen an SpaceX und Tesla zum ersten Menschen mit einem Billionenvermögen, zumindest auf dem Papier. SpaceX verkaufte mehr als 555 Millionen Aktien zu einem Ausgabepreis von $135 pro Stück und nahm damit $75 Milliarden ein. Aus den USA, Tina Eck.
6: Der Papst im Pech wegen technischer Probleme an seinem Flugzeug hat sich die Heimreise Leos XIV. Von seinem einwöchigen Spanienbesuch verzögert. Die Maschine der spanischen Fluggesellschaft Iberia konnte auf dem Flughafen der Kanareninsel Teneriffa nicht abheben. Glücklicherweise stand aber auch ein Flugzeug des spanischen Königs Felipe auf dem Rollfeld. Nach längerer Wartezeit flog der Papst dann am Abend mit der Königsmaschine zurück nach Rom.

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1: Wo Liebe ist und Weisheit, von Franz von Assisi. Wo Liebe ist und Weisheit, da ist weder Furcht noch Ungewissheit. Wo Geduld und Demut, weder Zorn noch Aufregung. Wo Armut und Freude, nicht Habsucht und Geiz. Wo Ruhe und Besinnung, nicht Zerstreutheit und Haltlosigkeit. Wo die Furcht des Herrn das Haus bewacht, findet der Feind keine Gelegenheit einzudringen. Und wo Erbarmen wohnt und Verstehen, kennt man nicht Überfluss und Verhärtung des Herzens.

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1: Aus dem Matthäusevangelium. Wenn ihr betet, dann plappert nicht viel wie die, die an Götzen glauben. Euer Vater weiß, was ihr braucht, ehe ihr ihn bittet. Darum betet so. Unser Vater im Himmel, dein Name werde geheiligt, dein Reich komme, dein Wille geschehe, wie im Himmel, so auch auf Erden. Gib uns heute das Brot, das wir brauchen. Vergib uns unsere Verfehlungen, wie wir denen vergeben haben, die an uns schuldig wurden. Führe uns nicht in die Gefahr, dich zu verlieren, und rette uns vom Bösen. Denn wenn ihr den Menschen ihre Fehltritte verzeiht, wird auch euer Vater im Himmel euch verzeihen.
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0: Es ist 23 Uhr. 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
4: Ich bin Thomas Brockt. Wenn ein Deutscher das Kind einer ausländischen Frau anerkennt, kann das Aufenthaltsrechte sichern. Der Bundestag hat nun ein Gesetz verabschiedet, das Betrug mit der Anerkennung solcher Vaterschaften stoppen soll. Künftig muss die Ausländerbehörde dem zustimmen.
5: Im Visier der Gesetzgeber stehen Betrüger, die Vaterschaften für Kinder anerkennen, obwohl sie weder der biologische Vater sind, noch eine Beziehung zur Mutter haben und sich dafür bezahlen lassen. Das kann im Gegenzug Zugang zu Sozialleistungen und Aufenthaltstiteln sichern. In Niedersachsen hatte das ein Mann bei gleich 47 Kindern getan. Ein lukratives und perfides Geschäft, warnt deshalb die Union. Tanja Wagner, Nachrichtenredaktion.
4: Mehr als 3 Monate nach Beginn des Iran-Kriegs rückt ein Abkommen zwischen Washington und Teheran zur Beendigung der Kämpfe in greifbare Nähe. Laut Pakistans Regierung, die zwischen den Konfliktparteien vermittelt, haben sich Vertreter beider Seiten über ein Abkommen verständigt. Pakistan arbeitet nun eng mit den USA und dem Iran zusammen, um die nächsten Schritte zu finalisieren, heißt es. Ein solches Rahmenabkommen würde zunächst vertiefte Verhandlungen um ein mögliches Ende des Kriegs nach sich ziehen. Frauen und Kinder besser vor sexueller Gewalt schützen, das war ein zentrales Thema der Justizministerkonferenz in Hamburg. Die Ressortchefs von Bund und Ländern wollen unter anderem längere Verjährungsfristen für schwere Sexualdelikte und schärfere Regeln, um geplante Taten zu verhindern.
6: Konkret soll die Verjährungsfrist für schwere sexuelle Übergriffe von bisher 5 auf 20 Jahre steigen. Außerdem wollen die Justizminister erreichen, dass geplante Sexualstraftaten künftig früher aufliegen, auch dann, wenn sie in Chatgruppen oder auf Online-Plattformen vorbereitet werden. Wer von solchen Plänen erfährt, soll sie künftig melden müssen. Keine Einigung gab es dagegen beim sogenannten Nur-Ja-heißt-Ja-Modell. Hier wollen einige Länder das Sexualstrafrecht weiter verschärfen, andere sehen noch Klärungsbedarf. Zoe Tessovali, Nachrichtenredaktion.
4: Die Weltraumfirma SpaceX von Elon Musk ist bei ihrem Rekordbörsengang mit einem Plus von gut 11% in den Handel gestartet. Der erste Kurs wurde bei $150 festgestellt, nach einem Ausgabepreis von $135. Musk wird damit durch seine Beteiligungen an SpaceX und dem Elektroautobauer Tesla zum ersten Menschen mit einem Billionenvermögen, zumindest auf dem Papier.

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1: Unser Leben dauert 70 Jahre. Und wenn wir noch Kraft haben, dann auch 80 Jahre. Und was uns daran so wichtig erschien, ist letztlich nur die Mühe und trügerische Sicherheit. Denn schnell eilen unsere Tage vorüber, als flögen wir davon. Lehre uns zu bedenken, wie wenig Lebenstage uns bleiben, damit wir ein Herz voll Weisheit erlangen.

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1: Die wahre Lebenskunst besteht darin, im Alltäglichen das Wunderbare zu sehen.
2: Und auf Polnisch. 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
0: Es ist 0 Uhr. 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
4: Ich bin Thomas Brockt. Bei der Fußball-Weltmeisterschaft hat Co-Gastgeber Kanada zum Auftakt unentschieden gespielt. Gegen Bosnien-Herzegowina kamen die Kanadier in Toronto nach Rückstand noch zu einem 1:1. Auch die USA starten in dieser Nacht noch ins Turnier. Um 3 Uhr beginnt in Inglewood südlich von Los Angeles die Partie der Amerikaner gegen Paraguay. 4,24% mehr Rente und geringere Steuern auf Flugtickets. Der Bundesrat hat mehrere Gesetzesvorlagen verabschiedet, die zum Juli in Kraft treten sollen. Bei häuslicher Gewalt sollen Gerichte das Tragen von Fußfesseln anordnen dürfen, um ein Kontaktverbot zu den Opfern durchzusetzen. Und Apotheken erhalten mehr Befugnisse.
5: Apotheken dürfen künftig bei Dauermedikamenten auch ohne Rezept aushelfen, mit der kleinsten Packung zum Selbstzahlerpreis. Außerdem dürfen sie Leistungen zu Vorbeugung und Früherkennung anbieten, etwa für Herz-Kreislauf-Erkrankungen, Diabetes und rund ums Rauchen. Auch können sich Impfwillige künftig nicht nur ihren Peaks gegen Grippe und Corona beim Apotheker abholen, sondern auch Impfungen mit Totimpfstoffen wie etwa Tetanus. Tanja Wagner, Nachrichtenredaktion.
4: Es gibt weitere Erkenntnisse zum Schicksal des gestrandeten Buckelwals in der Ostsee. Neue Sensordaten zeigen, das Tier hat nach seiner Freisetzung in der Nordsee nur noch wenige Tage gelebt. Das sagte Mecklenburg-Vorpommerns Umweltminister Backhaus in Schwerin. Am 4. oder 5. Tag sei das Tier bereits tot gewesen.
6: Der Wal hatte nach seiner Freilassung offenbar wieder direkt Kurs auf die Ostsee genommen. Meeresbiologen gehen davon aus, dass er gezielt flachere Gewässer suchte. Nicht weil das Tier orientierungslos war, sondern wegen seines schlechten Gesundheitszustands. Für den Weg zurück ins offene Meer reichte die Kraft wohl am Ende nicht mehr. Bis zu seinem Tod legte der Buckelwal noch rund 215 Kilometer zurück. Experten hatten schon vor dem Transport vor den geringen Überlebenschancen gewarnt. Zoe Tassovali, Redaktion.
4: Die Weltraumfirma SpaceX von Elon Musk ist bei ihrem Rekordbörsengang mit einem Plus von gut 11% in den Handel gestartet. Der erste Kurs wurde bei $150 festgestellt, nach einem Ausgabepreis von $135. Musk wird damit durch seine Beteiligungen an SpaceX und dem Elektroautobauer Tesla zum ersten Menschen mit einem Billionenvermögen, zumindest auf dem Papier.

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1: Ein Wanderer fragte einen Schäfer, wie wird das Wetter heute? Der Schäfer antwortete, so wie ich es gerne habe. Woher wisst ihr, dass das Wetter so sein wird, wie ihr es liebt? Ich habe die Erfahrung gemacht, mein Freund, dass ich nicht immer das bekommen kann, was ich gern möchte. Also habe ich gelernt, immer das zu mögen, was ich bekomme. Deshalb bin ich ganz sicher, das Wetter wird heute so sein, wie ich es mag.

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1: Einen Menschen zu nehmen, wie er ist, ist noch gar nichts. Das muss man immer. Die wirkliche Liebe besteht darin, ihn auch zu wollen, wie er ist.
2: Und auf Polnisch. 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
0: Es ist 1 Uhr. 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
3: Ich bin Thomas Brockt. Frauen und Kinder besser vor sexueller Gewalt schützen, das war ein zentrales Thema der Justizministerkonferenz in Hamburg. Die Ressortchefs von Bund und Ländern wollen unter anderem längere Verjährungsfristen für schwere Sexualdelikte und schärfere Regeln, um geplante Taten zu verhindern.
4: Konkret soll die Verjährungsfrist für schwere sexuelle Übergriffe von bisher 5 auf 20 Jahre steigen. Außerdem wollen die Justizminister erreichen, dass geplante Sexualstraftaten künftig früher aufliegen, auch dann, wenn sie in Chatgruppen oder auf Online-Plattformen vorbereitet werden. Wer von solchen Plänen erfährt, soll sie künftig melden müssen. Keine Einigung gab es dagegen beim sogenannten nur Ja heißt Ja-Modell. Hier wollen einige Länder das Sexualstrafrecht weiter verschärfen, andere sehen noch Klärungsbedarf. Zoe Tessovali, Nachrichtenredaktion.
3: Apotheken sollen künftig mehr Leistungen wie Impfungen, Vorsorge und Tests anbieten können. Eine entsprechende Reform der schwarz-roten Koalition hat den Bundesrat passiert. Künftig sollen Apotheken unter anderem Angebote zur Vorbeugung und Früherkennung machen, etwa bei Herz-Kreislauf-Erkrankungen, Diabetes oder rund ums Rauchen. Außerdem sollen sie mehr Schutzimpfungen anbieten können. Die Weltraumfirma SpaceX von Elon Musk ist bei ihrem Rekordbörsengang mit einem Plus von gut 11% in den Handel gestartet. Der erste Kurs wurde bei $150 festgestellt, nach einem Ausgabepreis von $135.
5: Die SpaceX-Aktie legt einen Raketenstart hin. Gründer Elon Musk wird damit durch seine Beteiligungen an SpaceX und Tesla zum ersten Menschen mit einem Billionenvermögen, zumindest auf dem Papier. SpaceX verkaufte mehr als 555 Millionen Aktien zu einem Ausgabepreis von $135 pro Stück und nahm damit $75 Milliarden ein. Aus den USA, Tina Eck.
3: Bei der Fußball-Weltmeisterschaft hat Co-Gastgeber Kanada zum Auftakt unentschieden gespielt. Gegen Bosnien-Herzegowina kamen die Kanadier in Toronto nach Rückstand noch zu einem 1:1. Auch die USA starten in dieser Nacht noch ins Turnier. Um 3 Uhr beginnt in Inglewood südlich von Los Angeles die Partie der Amerikaner gegen Paraguay.

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1: Psalm 23.
2: Gott ist mein Hirte, mir wird nichts mangeln. Er weidet mich auf einer grünen Aue und führt mich zum frischen Wasser. Er erquickt meine Seele, mein Weg ist ohne Gefahr. Denn er selbst ist es, der mich leitet. Mit Güte und Freundlichkeit umgibt mich Gott, solange ich lebe. Und ich habe Wohnrecht in seinem Haus, jetzt und in Ewigkeit.

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1: Ideale Liebe. Eine Liebe, die nie lieblos wird und sich in Langeweile verirrt. Wo Probleme nur Wolken am Himmel sind und Zärtlichkeit der befreiende Wind. Eine Liebe, die auch Freundschaft ist, in der die Erde den Himmel küsst. Ein Naiver, der das Lied des Unmöglichen singt. Doch alles ist unmöglich, bis es gelingt.
2: Und auf Polnisch. 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
0: Es ist 2 Uhr. 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
3: Ich bin Thomas Brockt. Wenn ein Deutscher das Kind einer ausländischen Frau anerkennt, kann das Aufenthaltsrechte sichern. Der Bundestag hat nun ein Gesetz verabschiedet, das Betrug mit der Anerkennung solcher Vaterschaften stoppen soll. Künftig muss die Ausländerbehörde dem zustimmen.
4: Im Visier der Gesetzgeber stehen Betrüger, die Vaterschaften für Kinder anerkennen, obwohl sie weder der biologische Vater sind, noch eine Beziehung zur Mutter haben und sich dafür bezahlen lassen. Das kann im Gegenzug Zugang zu Sozialleistungen und Aufenthaltstiteln sichern. In Niedersachsen hatte das ein Mann bei gleich 47 Kindern getan. Ein lukratives und perfides Geschäft warnt deshalb die Union. Tanja Wagner, Nachrichtenredaktion.
3: Mehr als 3 Monate nach Beginn des Iran-Kriegs rückt ein Abkommen zwischen Washington und Teheran zur Beendigung der Kämpfe in greifbare Nähe. Laut Pakistans Regierung, die zwischen den Konfliktparteien vermittelt, haben sich Vertreter beider Seiten über ein Abkommen verständigt. Pakistan arbeitet nun eng mit den USA und dem Iran zusammen, um die nächsten Schritte zu finalisieren, heißt es. Ein solches Rahmenabkommen würde zunächst vertiefte Verhandlungen um ein mögliches Ende des Kriegs nach sich ziehen. Frauen und Kinder besser vor sexueller Gewalt schützen, das war ein zentrales Thema der Justizministerkonferenz in Hamburg. Die Ressortchefs von Bund und Ländern wollen unter anderem längere Verjährungsfristen für schwere Sexualdelikte und schärfere Regeln, um geplante Taten zu verhindern.
5: Konkret soll die Verjährungsfrist für schwere sexuelle Übergriffe von bisher 5 auf 20 Jahre steigen. Außerdem wollen die Justizminister erreichen, dass geplante Sexualstraftaten künftig früher auffliegen, auch dann, wenn sie in Chatgruppen oder auf Online-Plattformen vorbereitet werden. Wer von solchen Plänen erfährt, soll sie künftig melden müssen. Keine Einigung gab es dagegen beim sogenannten Nur-Ja-heißt-Ja-Modell. Hier wollen einige Länder das Sexualstrafrecht weiter verschärfen, andere sehen noch Klärungsbedarf. Zoe Tessovali, Nachrichtenredaktion.
3: Bei der Fußball-Weltmeisterschaft hat Co-Gastgeber Kanada zum Auftakt unentschieden gespielt. Gegen Bosnien-Herzegowina kamen die Kanadier in Toronto nach Rückstand noch zu einem 1:1. Auch die USA starten in dieser Nacht noch ins Turnier. Um 3 Uhr beginnt in Inglewood südlich von Los Angeles die Partie der Amerikaner gegen Paraguay.